0: Die Bundeswehr hat im Juli so viele Soldatinnen und Soldaten gezählt wie seit 13 Jahren nicht mehr. Zum Stichtag am 31. Juli habe es rund 187.000 Männer und Frauen in der Truppe gegeben. Das teilte das Verteidigungsministerium in Berlin mit. Im Vergleich zum letzten Juli gäbe es 2% mehr Soldaten.
1: Mehr Bewerbungen, mehr Einstellungen. Die Zahl der Männer und Frauen in der Bundeswehr wächst schnell genug, um die politisch vereinbarten Ziele zu erreichen. Es sollen in diesem Jahr bis zu 190.000 Soldaten werden. Derzeit dienen über 12.000 freiwillig Wehrdienstleistende und kurzdienende Zeitsoldaten als Teil des neuen Wehrdienstes. Das sind rund 6% mehr als im Vergleich zum Vorjahr. Und das Anschreiben zum Wehrdienst haben die allermeisten jungen Männer schon beantwortet, aber nur sehr wenige Frauen. Da sind es nur 4%. Aus Berlin, Tine Klimach.
0: Das Bangen und die kräftezehrende Brandbekämpfung seit Tagen und Nächten gehen weiter. Das Feuer im Naturschutzgebiet Hohes Venn in Belgien ist nicht weiter auf die deutsche Grenze vorgerückt, sagte ein Feuerwehrsprecher. Die Lage ist also statisch, hat sich zumindest nicht verschlechtert. Auch die Monschauer Bürgermeisterin Carmen Krämer sprach von einer unveränderten Lage. Außerdem sagte sie:
2: Ich wünsche denjenigen, die jetzt ihre Häuser verlassen mussten, viel Kraft an der Stelle. Wir haben natürlich weiterhin die Lage im Blick und sobald sich dahingehend etwas ändern sollte und die Menschen zurückkehren können, werden sie auch informiert werden.
0: Im belgischen Naturschutzgebiet Hohes Venn brennt es seit Tagen auf einer Fläche von rund 3000 Hektar. Es ist einer der größten Waldbrände in der Geschichte Belgiens. Auf Teile der Berliner Senatsverwaltung ist ein Hackerangriff erfolgt. Betroffen sind die Senatsverwaltungen für Stadtentwicklung sowie für Mobilität, Verkehr, Umwelt und Klimaschutz. Beide wurden aus Sicherheitsgründen vom Landesnetz abgetrennt. Das Landeskriminalamt, die Staatsanwaltschaft Berlin und das BSI sind eingeschaltet. Ob Daten abgeflossen sind, ist noch unklar. Die forensischen Untersuchungen dauern an. Zum Fußball. Stürmer Niklas Füllkrug steht einem Medienbericht zufolge vor einer Rückkehr zu Werder Bremen. Der 33-Jährige soll vom Premier League-Absteiger West Ham United ausgeliehen werden. Der Medizincheck steht am Dienstag an. Füllkrug spielte bereits in der Jugend für Werder und kehrte 2019 noch einmal zurück. Zuletzt war die Karriere des Ex-Nationalspielers in England ins Stocken geraten.

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1: Unser Leben dauert 70 Jahre. Und wenn wir noch Kraft haben, dann auch 80 Jahre. Und was uns daran so wichtig erschien, ist letztlich nur die Mühe und trügerische Sicherheit. Denn schnell eilen unsere Tage vorüber, als flögen wir davon. Lehre uns zu bedenken, wie wenig Lebenstage uns bleiben, damit wir ein Herz voll Weisheit erlangen.

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1: Ich bin David Riemer. Die Bundesregierung reagiert auf die relativ neue Bedrohung durch Drohnen. Am Testflughafen des Deutschen Zentrums für Luft- und Raumfahrt in Kochstedt in Sachsen-Anhalt eröffnet sie heute eine Forschungseinrichtung für Drohnensicherheit. Hier sollen innovative Technologien in Reallaboren erforscht, entwickelt und erprobt werden.
2: Innenminister Dobrindt hatte die Eröffnung des neuen Technologiezentrums kurz nach dem Vorfall von Leipzig verkündet. Am Flughafen Leipzig-Halle war Anfang des Monats eine mit Sprengstoff und Zünder bestückte Drohne entdeckt worden. Das neue Zentrum soll helfen, dass die Airports und Sicherheitskräfte in Zukunft besser vorbereitet sind. Also, dass sie zum Beispiel schnell erkennen, ist es ein Angriff oder die verwirrte Drohne eines Hobbyfotografen.

0: Feuerwehren, Technischen Hilfswerk, Rettungsdiensten und Polizei sind im Einsatz. Die Brandlinie ist derzeit rund 2,3 Kilometer von der deutschen Grenze entfernt. Die evakuierten Bewohner von Monschau-Kaltherberg können weiterhin nicht in ihre Häuser zurück.
1: Das Feuer aus Belgien ist bisher nicht weiter Richtung Monschau in der Eifel vorgerückt. Regen und ausbleibender Wind wirken sich derzeit positiv aus, wie es von der Monschauer Einsatzleitung hieß. Man habe die Situation etwas entschärfen können. Die Menschen aus dem grenznahen Ortsteil Kaltherberg, die evakuiert worden waren, können aktuell noch nicht in ihre Häuser zurück. Die Evakuierung wird noch aufrechterhalten. Tine Klimach, Nachrichtenredaktion.
0: Das BSW will seine interne Auseinandersetzung um seine Regierungsbeteiligung in Thüringen auf einem Sonderparteitag klären. Das teilte die Landespartei mit. Außerdem sei beschlossen worden, den Beschluss des BSW-Bundesvorstandes, aus der Thüringer Regierungskoalition auszusteigen und Verhandlungen für eine Expertenregierung aufzunehmen, nicht zu folgen. Das BSW regiert in Thüringen mit CDU und SPD in einer sogenannten Brombeer-Koalition.

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1: Das Glück ist ein Schmetterling, sagte der Meister. Jag ihm nach und er entwischt dir. Setz dich hin und er lässt sich auf deiner Schulter nieder. Was soll ich tun, um das Glück zu erlangen? Hör auf, ihm hinterher zu sein. Aber gibt es nichts, was ich tun kann? Du könntest versuchen, dich ruhig hinzusetzen, wenn du es wagst.

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1: Ich bin David Riemer. Heute soll das Urteil gegen drei mutmaßliche Agenten fallen. Die Angeklagten stammen aus der Ukraine und sollen in russischem Auftrag Anschläge vorbereitet haben.
2: Laut Anklage bekamen die drei den Auftrag von einem russischen Geheimdienst. Sie sollten Pakete in die Ukraine schicken, Brandsätze, die in Lastern oder Lagerhallen explodieren, einen großen Schaden anrichten und eine noch größere Verunsicherung in der Ukraine auslösen sollten. Zur Vorbereitung sollen die Angeklagten harmlose Pakete mit einem GPS-Tracker in die Ukraine verschickt haben. So wollten sie die Wege der Pakete nachvollziehen. Bevor sie Schaden anrichten konnten, wurden die drei im Mai 2025 in Köln, Konstanz und in der Schweiz festgenommen. Uli Reitinger, Nachrichtenredaktion.
1: Am Kampf gegen die verheerenden Brände im belgischen Naturschutzgebiet Hohes Venn beteiligen sich auch in dieser Nacht zahlreiche Einsatzkräfte aus Deutschland. Insgesamt sind 240 Einsatzkräfte von Feuerwehren, Technischem Hilfswerk, Rettungsdiensten und Polizei im Einsatz. Die Brandlinie ist derzeit rund 2,3 Kilometer von der deutschen Grenze entfernt. Für die Nacht wird eine Windrichtungsänderung erwartet. Die evakuierten Bewohner von Monschau-Kaltherberg können weiterhin nicht in ihre Häuser zurück. In Deutschland steigt der Anteil junger Menschen, die ohne Job, Bildungs- oder Ausbildungsplatz dastehen. Im vergangenen Jahr traf das auf 10% der Menschen im Alter zwischen 20 und 24 Jahren zu. Das teilte das Statistische Bundesamt mit. Im Jahr davor waren es noch 9,5%.
3: Viele der jungen Menschen sind arbeitssuchend oder stehen kurz vor Studium oder Ausbildung laut Bildungsbericht. Aber fast 2/3 stehen dem Arbeitsmarkt nicht zur Verfügung, wegen Betreuungspflichten und gesundheitlicher Probleme. Dadurch gingen wichtige Fachkräfte verloren, so die gewerkschaftliche Hans-Böckler-Stiftung. Abhilfe könne eine echte Ausbildungsgarantie bringen. Bei den Arbeitsagenturen müsste die Förderung im Mittelpunkt stehen, statt Sanktionen und Druck, sagt der Sozialverband.

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1: Von Frère Roger, Gründer und ehemaliger Leiter der ökumenischen Kommunität von Thésée. Auf der Erde gibt es rohe Gewalt, Krieg, Folter, Mord. Es gibt auch verdeckte Gewalt, die sich hinter Berechnungen, Verdächtigungen, Misstrauen oder Demütigungen verbirgt. In Gott gibt es keine Gewaltsamkeit. Gott hat Christus nicht gesandt, um uns anzuklagen, sondern uns zu sich zu rufen, nicht um uns zu richten, sondern weil er uns liebt.

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1: Ich bin David Riemer. Der Kampf gegen die verheerenden Flächenbrände im belgischen Naturschutzgebiet Hohe Venn dauert an. Auch Einsatzkräfte aus Deutschland sind im Einsatz. Die Feuerwehr bereitet sich wegen erwarteter starker Winde auf eine ganz neue Lage vor. Gleichzeitig erwartet der Deutsche Wetterdienst für heute mehr Regen als am Vortag. Die Brandlinie war am Abend rund 2,3 Kilometer von der deutschen Grenze entfernt. Die Bundesregierung reagiert auf die relativ neue Bedrohung durch Drohnen. Am Testflughafen des Deutschen Zentrums für Luft- und Raumfahrt in Kochstedt in Sachsen-Anhalt eröffnet sie heute eine Forschungseinrichtung für Drohnensicherheit. Hier sollen innovative Technologien in Reallaboren erforscht, entwickelt und erprobt werden.
2: Innenminister Dobrindt hatte die Eröffnung des neuen Technologiezentrums kurz nach dem Vorfall von Leipzig verkündet. Am Flughafen Leipzig-Halle war Anfang des Monats eine mit Sprengstoff und Zünder bestückte Drohne entdeckt worden. Das neue Zentrum soll helfen, dass die Airports und Sicherheitskräfte in Zukunft besser vorbereitet sind. Also, dass sie zum Beispiel schnell erkennen, ist es ein Angriff oder die verwirrte Drohne eines Hobbyfotografen. Das Ziel, sagt Dobrindt, Wissenschaft, Technologie und die Anforderungen der Sicherheitsbehörden zusammenzuführen. Aus Berlin, Uli Reitinger.
1: Der Bauernverband legt heute die Erntebilanz dieses Sommers vor. Wegen der anhaltenden Trockenheit machen sich die Landwirte auf erhebliche Einbußen gefasst. Teils drohen sogar Totalausfälle.
3: Es ist zu trocken, unter anderem für Weizen, Kartoffeln oder Zuckerrüben. Bauernpräsident Ruckwied sprach zuletzt von einer brutal angespannten wirtschaftlichen Lage. In südlichen Teilen Deutschlands hält er sogar totale Ertragsausfälle für möglich. Etwas besser ist es in den nördlichen Regionen, wo es immer wieder etwas geregnet hat. In mehreren Bundesländern, vor allem im Süden, brechen durch die Hitze und Trockenheit auch die Futterbestände ein. Vereinzelt zwingt das Landwirte, Tiere früher als geplant schlachten zu lassen. Babit Büchner, Nachrichtenredaktion.
1: Das Oberlandesgericht Stuttgart will heute das Urteil gegen drei junge Männer verkünden, die als Agenten im Auftrag Russlands Anschläge auf den Güterverkehr in Deutschland vorbereitet haben sollen. Die Bundesanwaltschaft wirft den Ukrainern Agententätigkeit und die Verabredung zu Brandanschlägen vor. Die Männer sollen Teil eines Sabotageplans gewesen sein, der auf Transportwege eines Paketdienstleisters abzielte. Sie wurden im Mai vergangenen Jahres festgenommen.
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4: Schönen, entspannten guten Morgen am Dienstag. Und das können Sie gleich im Spiegel in den Spiegel mitsingen.
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Im März tourt er durch Deutschland. Teddy Swims im März des nächsten Jahres. Mr. Know-It-All, sein aktueller Hit hier auf ihrem Radio Paradiso. Die besten Hits mit der meisten Abwechslung. Er ist im Oktober in Deutschland. Das ist Mr. Bryan Adams. Everything I do it for you. Romantischen guten Morgen am Dienstag.

The Real Thing, You to Me, Everything, ein Radio Paradiso Klassiker aus dem Jahr 1976 und mehr. 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
1: Aus Psalm 121. Ich hebe meine Augen auf zu den Bergen. Woher kommt mir Hilfe? Meine Hilfe kommt vom Herrn, der Himmel und Erde gemacht hat. Ich wünsche Ihnen einen guten Morgen.
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3: Hallo und guten Morgen. Angenehmen Start. Nein, in diesem Dienstag wünsche ich Ihnen mit angenehmer Musik gleich von den Four Non Blondes aus den 90ern. What's up? Und das hier die 80er. Für einen wundervollen Start. Black, wonderful.

Klasse Titel, schweben Sie hinein in den Dienstag zu Mr. Mister aus den 80ern. Broken Wings hier auf Ihrem Radioparadies und jetzt der Hit, der große Welterfolg und der große Durchbruchssong für Sie gewesen ist und geworden ist. Hier ist Adele, Rolling in the Deep.

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3: Ich bin Tine Klimach. Der Kampf gegen die Flächenbrände im belgischen Naturschutzgebiet Hohes Venn dauert an. Auch Einsatzkräfte aus Deutschland sind im Einsatz. Die Feuerwehr bereitet sich wegen erwarteter starker Winde auf eine ganz neue Lage vor. Gleichzeitig erwartet der Deutsche Wetterdienst für heute mehr Regen als am Vortag. Die Brandlinie war am Abend rund 2,3 Kilometer von der deutschen Grenze entfernt. Heute soll das Urteil gegen drei mutmaßliche Agenten fallen. Die Angeklagten stammen aus der Ukraine und sollen im russischen Auftrag Anschläge vorbereitet haben.
4: Laut Anklage bekamen die drei den Auftrag von einem russischen Geheimdienst. Sie sollten Pakete in die Ukraine schicken, Brandsätze, die in Lastern oder Lagerhallen explodieren, einen großen Schaden anrichten und eine noch größere Verunsicherung in der Ukraine auslösen sollten. Zur Vorbereitung sollen die Angeklagten harmlose Pakete mit einem GPS-Tracker in die Ukraine verschickt haben. So wollten sie die Wege der Pakete nachvollziehen. Bevor sie Schaden anrichten konnten, wurden die drei im Mai 2025 in Köln, Konstanz und in der Schweiz festgenommen. Uli Reitinger, Nachrichtenredaktion.
3: Die am Boden messbare UV-Strahlung der Sonne nimmt laut einer neuen Untersuchung in ganz Europa zu. Hauptgrund dafür ist, dass es weniger Wolken gibt. Das teilte das an der Datenauswertung beteiligte Bundesamt für Strahlenschutz in Salzgitter mit.
5: Örtliche Messungen haben schon darauf hingedeutet, jetzt bestätigen europaweite Daten einen besorgniserregenden Trend. An 26 von 40 Messstationen nahm die UV-Strahlung jährlich um 10-20% zu, vor allem in Mittel- und Westeuropa, auch in Deutschland. Damit steigt das Gesundheitsrisiko, denn die ultraviolette Strahlung gilt als Hauptursache für Hautkrebs. Sie kann außerdem die Augen schädigen. Unter anderem wegen des Klimawandels gibt es weniger schützende Wolken. Die Experten vom Strahlenschutzamt fordern mehr Schattenplätze. Ursula Winkler, Nachrichtenredaktion.
3: Der Deutsche Bauernverband stellt heute eine Bilanz der Ernte in diesem Sommer vor. Angesichts anhaltender Trockenheit und Hitze zeichnen sich deutliche Einbußen bei Getreide und Raps ab. Erwartet werden unterdurchschnittliche Ergebnisse. Vor allem in Süddeutschland kam es nach Branchenangaben zu größeren Schäden, die zu totalen Ertragsausfällen führen könnten. Teils gibt es auch Engpässe bei Tierfutter. Der Bauernverband forderte wegen einer angespannten Lage vieler Höfe Finanzhilfen der Politik.
6: Es geht heute lange trocken durch den Tag, auch wenn noch ein paar Wolken übrig geblieben sind von gestern. Erst am Abend kommen weitere Regenschauer runter. 19 Grad heute die Maximaltemperatur.

0: mit Snap.
1: Nein, mit Schnappi, dem Krokodil, hat dieser Song nichts zu tun. Rosalind und Snap, schönen guten Morgen an diesem Dienstag. Ja, das ist fast jetzt schon so ein bisschen so ein Countdown zum Runterzählen. Ein unangenehmer Countdown für alle Schülerinnen und Schüler. Und Sie als Eltern sind bestimmt auch schon wieder aufgeregt und ein bisschen angespannter. Will Ihnen nicht die Urlaubsfreude verderben, sondern ganz im Gegenteil Ihnen Entspannung bringen mit Blick auf die nächste Woche, den Schulstart und vor allem die ganzen Besorgungen, die dann immer noch wieder anstehen für den Schulneustart. 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Ihre Kinder, die freuen sich über noch ein paar freie Tage.

Angenehme Wachmachmusik für Ihren Start in den Tag mit uns, mit Ihrem Radio Paradiso. Die besten Hits mit der meisten Abwechslung für den Norden. Jalousien wegziehen und genau hinhören.

Samstag, U2. Damit fahren Sie noch einmal entspannter und vor allem weiterhin aufmerksam über die Autobahn, die Stadtautobahn, U2 with or without you hier auf Ihrem Radio Paradiso. Die besten Hits mit der meisten Abwechslung und sich jetzt nicht irritieren lassen von Shakira und ihren möglicherweise Tanzeinlagen, die Sie dabei im Kopf haben. Bei diesem Song schönen, erfrischenden guten Morgen, sommerlichen guten Morgen mit Whenever und Wherever.

0: 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Die größten Worte der Menschheitsgeschichte. 26. Juni 1963. Mitten im Kalten Krieg. US-Präsident John F. Kennedy spricht in Berlin auf dem Schöneberger Rathausplatz.
1: All free men, wherever they may live, are citizens of Berlin. And therefore, as a free man, I take pride in the words, Ich bin ein Berliner.
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2: Mit Henrik Düster. In den deutschen Seehäfen droht Stillstand. Die Gewerkschaft Verdi hat zu einem 24-stündigen Warnstreik aufgerufen, der am Abend startete. Betroffen sind die Häfen in Hamburg, Bremen, Bremerhaven, Wilhelmshaven, Emden und Brake. Grund ist der festgefahrene Tarifstreit für die rund 11.000 Beschäftigten. Verdi fordert 8,2% mehr Lohn bei einer Laufzeit von 12 Monaten und lehnte das jüngste Angebot der Arbeitgeber als unzureichend ab. Für heute ist zudem eine Demonstration im Hamburger Hafen angekündigt. In Mecklenburg-Vorpommern hat die Fraktionsvorsitzende der Grünen, Konstanze Oehlrich, ihren Rücktritt erklärt. Sie wolle damit Fraktion, Familie und sich selbst vor weiteren Belastungen schützen. Zuvor waren Vorwürfe verbaler sexueller Belästigung gegenüber einem früheren Mitarbeiter erneut öffentlich diskutiert worden. Oehlrich wies die Anschuldigungen zurück und betonte, ihr Rücktritt sei kein Schuldeingeständnis. Die Amtsgeschäfte übernimmt vorerst ihr Stellvertreter Harald Terpe. Die Nachfrage nach Geschlechtseintragsänderungen in Schwerin geht deutlich zurück. Nach Angaben des Standesamts wurden im ersten Halbjahr 2026 lediglich 11 Erklärungen nach dem Selbstbestimmungsgesetz beurkundet. Im Vorjahreszeitraum waren es noch mehr als doppelt so viele. Seit Inkrafttreten Ende 2024 nutzten insgesamt gut 100 Menschen das Verfahren, darunter 10 Minderjährige, mit Zustimmung der Eltern. Kurz vor dem Ende der Sommerferien füllen sich die Schreibwarenläden in der Haff-Müritz-Region. Händler aus Neustrelitz und Neubrandenburg berichten von einer hohen Nachfrage nach Schulbedarf wie Heften und Stiften. Gleichzeitig spüre der Handel jedoch ein sparsameres Konsumverhalten. Kunden konzentrierten sich vermehrt auf das Wesentliche und verzichteten auf Zusatzkäufe, berichtet der NDR.
3: Es sind einige Wolken unterwegs heute, aber die haben erst Regenschauer dabei am Nachmittag. 19 Grad bekommen wir bis dahin als Maximaltemperatur. Morgen sind 21 Grad drin, nachdem die Regenschauer am morgen früh am Mittwoch kommen ein paar Regenschauer runter, nachdem die sich dann verzogen haben, werden am Nachmittag dann schon wieder trocken. 21 Grad die Maximaltemperatur. Am Donnerstag zwar Sonne und Wolken im Wechsel, aber ohne Regenschauer. 22 Grad dann die Tageshöchsttemperatur.
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3: Hallo, schönen guten Morgen. Weder ich noch die Bengals sind im Kalender verrutscht. Heute ist Dienstag und das soll ein angenehmer Start für Sie in diesen Tag werden. Gleich deswegen die Musik von Alex Warren, Ordinary, und die Bengals jetzt aus den 80ern mit Manic Monday. Bei den besten Hits mit der meisten Abwechslung. Schönen guten Morgen am Dienstag.

Schönen guten Morgen, angenehmen Start hinein in den Tag mit uns, mit Ihrem Radio Paradiso. Die besten Hits mit der meisten Abwechslung. Mein Name ist Thorsten Wittke und hier ist wieder etwas für Sie vorbereitet.

die Musik von Billy Idol, die gibt es schon ein bisschen länger, seit den 80ern, aber die Musik von Blinded by Delight, der Grand Show im Friedrichstadtpalast in der Hauptstadt in Berlin, die Musik, die gibt es erst seit dem Herbst 2025, da war Premiere von Blinded by Delight. Genau.

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8: Ich bin Tine Klimach. Im belgischen Naturschutzgebiet Hohes Venn dauert der Kampf gegen die verheerenden Flächenbrände an. Auch deutsche Einsatzkräfte sind beteiligt. Gestern hatte Regen den Einsatzkräften in die Hände gespielt. Allerdings bleibt das Feuer unberechenbar.
9: Wir bereiten uns auf eine ganz neue Lage vor, sagte einer der Einsatzleiter, denn starker Wind könnte die Flammen wieder Richtung Monschau treiben, die idyllische Stadt direkt im Grenzgebiet. Immerhin, es soll heute wieder regnen und das macht etwas Hoffnung, doch schon jetzt sind riesige Flächen im belgischen Naturschutzgebiet schwarz verkohlt. Ein großes Problem ist auch der Torfboden dort, der brennt tief unter der Erde. Claudia Wächter, Nachrichtenredaktion.
8: Die russische Millionenmetropole Moskau und die umliegende Hauptstadtregion sind in der Nacht zum Ziel einer Angriffswelle mit ukrainischen Drohnen geworden. Laut der staatlichen Nachrichtenagentur TASS handelt es sich um die heftigste derartige Attacke seit 2 Jahren. Bis heute Morgen seien 620 Drohnen in Richtung der Hauptstadtregion geflogen, hieß es. Die meisten seien abgewehrt worden. Über mögliche Opfer oder Schäden wurde zunächst nichts bekannt. Die SPD will die Klimaanpassung als Gemeinschaftsaufgabe im Grundgesetz verankern. Damit wäre der Bund zum Beispiel beim Thema Hitzeschutz mehr in der Pflicht. Bisher liegt die Zuständigkeit bei Ländern und Kommunen. Die Deutsche Stiftung Patientenschutz begrüßt den Vorstoß und fordert vom Bundestag eine Priorisierung von sozialen Einrichtungen wie Kliniken, Alten- und Pflegeheimen.
10: Unter extremen Temperaturen leiden vor allem alte, pflegebedürftige und schwerkranke Menschen, sagt Eugen Brüsch, Vorstand der Stiftung Patientenschutz. Ohne eine Klarstellung in der Verfassung sei ein Schutz dieser Personen in Krankenhäusern oder Heimen kaum möglich. Denn so Brüsch, Länder und Kommunen könnten die zusätzlichen Milliardenkosten für Klimaanlagen oder Fensterbeschattung nicht tragen. Gleichzeitig sei es aber für Pflegeheimbewohner unzumutbar, diese Kosten auch noch aus eigenen Mitteln zu stemmen. Diana Kramer, Nachrichtenredaktion.
8: Zum Sport. Stürmer Niklas Füllkrug steht einem Medienbericht zufolge vor der Rückkehr zu Werder Bremen. Ein Medizincheck steht heute an, berichtet Sky. Demnach soll der 33-Jährige vom Premier League-Absteiger West Ham United ausgeliehen werden. Füllkrug spielte bereits in der Jugend für Werder und kehrte 2019 noch einmal zurück. Zuletzt spielte der Ex-Nationalspieler bei AC Mailand.
7: Heute wird es ein bisschen frischer, gar nicht so sehr durch Regenschauer, aber durch die Wolken, die da sind, die Sonne, auf die müssen wir größtenteils verzichten. 19 Grad, die Maximaltemperatur. Am Abend, da kommen noch ein paar Regenschauer runter. Die ziehen sich zum Teil dann auch in den morgigen Morgen und Vormittag. Morgen am Mittwoch in der ersten Tageshälfte nochmal nass. Dann wird es freundlicher, dann wird es auch ein Tick wärmer. 21 Grad, die Maximaltemperatur, morgen Nachmittag auf jeden Fall trocken. Und das recht den ganzen Tag über trocken. Am Donnerstag bei 22 Grad in der Spitze.
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7: Schönen guten Morgen, der Mann mit der unfassbar frühen Morgenstimme. Mr. Joe Cocker, den habe ich jetzt für Sie. Don't you love me anymore? Danach gibt es die glockenklare Stimme von Olivia Rodrigo. Frischer aktueller Titel, gleich Drop Dead.

Im nächsten Jahr, da kommt sie, Superstar Olivia Rodrigo, live nach Deutschland und zwar am 1. April. Und das ist kein Aprilscherz, sondern am 1. und 2. April, zwei Nächte hintereinander, spielt sie in München in der Olympiahalle. Es gibt schon Tickets dafür, allerdings jetzt schon nur noch Restkarten dafür. Sehr beliebt, Olivia Rodrigo, gerade gehört mit Drop Dead hier auf ihrem Radio Paradiso. Und er ist damals schon ziemlich und sehr erfolgreich gewesen, so erfolgreich wie kaum ein anderer. Hier ist der King of Pop, Mr. Michael Jackson, Heal the World. 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

Guten Morgen. Mit musikalischer, entspannter und entspannender guten Laune geht es hinein in den Tag hier mit uns, mit Ihrem Radio Paradiso. Die besten Hits mit der meisten Abwechslung für den Norden. Mein Name ist Thorsten Wittke, grüße Sie sehr herzlich.

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Jetzt starten sie aber erstmal in den Dienstag ganz gelassen und entspannt. Mit Lana Del Rey und Summertime Sadness. Schönen guten Morgen am Dienstag.

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0: 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Die größten Worte der Menschheitsgeschichte. Erzbischof Desmond Tutu aus Südafrika beim Evangelischen Kirchentag 2007 in Köln.
1: Ich bin ein Afrikaner. Ich bin ein Mann. Ich bin ein Mensch. Ich liebe, ich lache, ich weine. Werde ich verletzt, blute ich. Mein Blut ist rot. Wenn du mich kitzelst, lache ich. Ich bin kein Objekt des Mitleids. Ich bin nach dem Ebenbild Gottes geschaffen. Ich habe einen Wert, der nicht gemessen werden kann. Wir sind für die Gemeinschaft geschaffen worden, um gemeinsam zu leben. Wir können nur zusammen menschlich sein. Ihr Führer mögt fragen, was ich brauche. Nun, ich frage euch, was braucht ihr denn? Ich will das Gleiche. Ich bin ein Kind Gottes. Ich bin kein Stiefkind Gottes. Ich bin ein Afrikaner. Ich bin euer Bruder.
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2: Mit Henrik Düster. In den deutschen Seehäfen droht Stillstand. Die Gewerkschaft Verdi hat zu einem 24-stündigen Warnstreik aufgerufen, der am Abend startete. Betroffen sind die Häfen in Hamburg, Bremen, Bremerhaven, Wilhelmshaven, Emden und Brake. Grund ist der festgefahrene Tarifstreit für die rund 11.000 Beschäftigten. Verdi fordert 8,2% mehr Lohn bei einer Laufzeit von 12 Monaten und lehnte das jüngste Angebot der Arbeitgeber als unzureichend ab. Für heute ist zudem eine Demonstration im Hamburger Hafen angekündigt. In Mecklenburg-Vorpommern hat die Fraktionsvorsitzende der Grünen, Konstanze Oelrich, ihren Rücktritt erklärt. Sie wolle damit Fraktion, Familie und sich selbst vor weiteren Belastungen schützen. Zuvor waren Vorwürfe verbaler sexueller Belästigung gegenüber einem früheren Mitarbeiter erneut öffentlich diskutiert worden. Oelrich wies die Anschuldigungen zurück und betonte, ihr Rücktritt sei kein Schuldeingeständnis. Die Amtsgeschäfte übernimmt vorerst ihr Stellvertreter Harald Terpe. Die Nachfrage nach Geschlechtseintragsänderungen in Schwerin geht deutlich zurück. Nach Angaben des Standesamts wurden im ersten Halbjahr 2026 lediglich 11 Erklärungen nach dem Selbstbestimmungsgesetz beurkundet. Im Vorjahreszeitraum waren es noch mehr als doppelt so viele. Seit Inkrafttreten Ende 2024 nutzten insgesamt gut 100 Menschen das Verfahren, darunter 10 Minderjährige, mit Zustimmung der Eltern. Kurz vor dem Ende der Sommerferien füllen sich die Schreibwarenläden in der Haff-Müritz-Region. Händler aus Neustrelitz und Neubrandenburg berichten von einer hohen Nachfrage nach Schulbedarf wie Heften und Stiften. Gleichzeitig spüre der Handel jedoch ein sparsameres Konsumverhalten. Kunden konzentrierten sich vermehrt auf das Wesentliche und verzichteten auf Zusatzkäufe, berichtet der NDR.
3: Es geht heute lange trocken durch den Tag, auch wenn noch ein paar Wolken übrig geblieben sind von gestern. Erst am Abend kommen weitere Regenschauer runter. 19 Grad heute die Maximaltemperatur. Morgen am Vormittag bzw. in der ersten Tageshälfte immer wieder Regen. Dann aber ab dem Nachmittag trocken. 21 Grad die Maximaltemperatur. Erst recht am Donnerstag trocken bei Sonne und Wolken im Wechsel bei 22 Grad dann in der Spitze.
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3: Hallo und guten Morgen. Der Dienstag startet und Sie starten mit musikalisch wachgeküsst gleich von Dermot Kennedy. Kiss Me. Vorher aus den 90ern die Crash-Test-Dummies mit Das kann man auch nach einem Kuss sagen. Und das hier, das sind aus den 80ern Desireless mit Voyage, Voyage.

0: gehen Sie hoffentlich auch auf Ihr Frühstück. Lecker. Die Crashtest-Dummies am Dienstagmorgen. Die besten Hits mit der meisten Abwechslung. Gleich aus den 80ern von Mike Oldfield und Maggie Reilly. To France. Vorher Dermot Kennedy und Kiss Me. Und davor
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2: Mut tut gut. Haben Sie sich auch schon mal vorgenommen, ab morgen ein völlig neuer Mensch zu werden? Mehr Sport, weniger Süßigkeiten, gelassener, endlich mehr Zeit für die Familie und am besten gleich auch noch das Handy weglegen. Leider ist die Halbwertszeit dieser wunderbaren neuen Persönlichkeit meistens recht kurz. Und das liegt gar nicht unbedingt an mangelndem Willen. Unser Gehirn liebt Gewohnheiten. Sie sind vertraut, geben uns Sicherheit und sparen jede Menge Energie. Veränderungen sind so erst einmal verdächtig, selbst wenn sie uns eigentlich gut tun. Warten Sie also nicht auf den perfekten Moment, auf den nächsten Monat, den Urlaub oder gleich Silvester. Nachhaltige Veränderungen kommen selten mit Pauken und Trompeten. Meist schleichen sie sich ziemlich unspektakulär in ihr Leben, mit kleinen, aber bedeutsamen Schritten. Kleine erreichbare Ziele haben einen entscheidenden Vorteil. Sie machen Erfolg wahrscheinlicher. Und jedes Mal, wenn Ihnen etwas gelingt, lernt Ihr Gehirn, ach, das kann ich also auch. So wächst nach und nach das Vertrauen in Ihre eigenen Fähigkeiten. Zu mir kommen oft Menschen, die am liebsten ab morgen sofort alles anders machen möchten. Und die frage ich dann lieber, was wäre denn der kleinste Schritt, den Sie heute schon gehen könnten? Es kann eine Nachricht sein, die Sie endlich schreiben, oder 10 Minuten Bewegung statt des großen Fitnessprogramms. Klingt für Sie eventuell nicht besonders heldenhaft, das muss es aber auch gar nicht. Entscheidend ist, dass Sie sich bewegen. Kleinvieh macht auch Mist. Sie müssen heute also nicht Ihr ganzes Leben verändern. Hauptsache, Sie fangen irgendwo an. Dem chinesischen Philosophen Lao Tzu wird ein schöner Gedanke zugeschrieben. Auch der längste Weg beginnt mit dem ersten Schritt.
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2: Und wenn Sie eine persönliche Beratung wünschen, schreiben Sie mich gerne an unter www.beziehungscoach-berlin.de.

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5: Ich bin Tine Klimach. Heute soll das Urteil gegen drei mutmaßliche Agenten fallen. Die Angeklagten stammen aus der Ukraine und sollen im russischen Auftrag Anschläge vorbereitet haben.
6: Laut Anklage bekamen die drei den Auftrag von einem russischen Geheimdienst. Sie sollten Pakete in die Ukraine schicken, Brandsätze, die in Lastern oder Lagerhallen explodieren, einen großen Schaden anrichten und eine noch größere Verunsicherung in der Ukraine auslösen sollten. Zur Vorbereitung sollen die Angeklagten harmlose Pakete mit einem GPS-Tracker in die Ukraine verschickt haben. So wollten sie die Wege der Pakete nachvollziehen. Bevor sie Schaden anrichten konnten, wurden die drei im Mai 2025 in Köln, Konstanz und in der Schweiz festgenommen. Uli Reitinger, Nachrichtenredaktion.
5: Der Einsatz gegen die Brände im belgischen Naturschutzgebiet Hohes Venn geht weiter. Auch Einsatzkräfte aus Deutschland sind vor Ort. Die Feuerwehr bereitet sich wegen erwarteter starker Winde auf eine ganz neue Lage vor. Gleichzeitig erwartet der deutsche Wetterdienst für heute mehr Regen als am Vortag. Die Brandlinie war am Abend rund 2,3 Kilometer von der deutschen Grenze entfernt. Der Bauernverband legt heute die Erntebilanz dieses Sommers vor. Wegen der anhaltenden Trockenheit machen sich die Landwirte auf erhebliche Einbußen gefasst, teils drohen sogar Totalausfälle.
7: Es ist zu trocken, unter anderem für Weizen, Kartoffeln oder Zuckerrüben. Bauernpräsident Ruckwied sprach zuletzt von einer brutal angespannten wirtschaftlichen Lage. In südlichen Teilen Deutschlands hält er sogar totale Ertragsausfälle für möglich. Etwas besser ist es in den nördlichen Regionen, wo es immer wieder etwas geregnet hat. In mehreren Bundesländern, vor allem im Süden, brechen durch die Hitze und Trockenheit auch die Futterbestände ein. Vereinzelt zwingt das Landwirte, Tiere früher als geplant schlachten zu lassen. Aus Berlin, Babette Büchner.
5: Zum Sport. Mehr als 25 Jahre gab es bei Länderspielen keine Stehplätze. Ab heute bietet der DFB wieder Tickets dafür an. Bei den ersten beiden Partien des neuen Bundestrainers Jürgen Klopp in der Nations League gegen Griechenland am 27. September in Augsburg und am 1. Oktober in München gegen Serbien. Stehplatzkarten sind für 18 Euro erhältlich. Die Eintrittskarten gibt es auf dem DFB-Ticketportal.
8: Es sind einige Wolken unterwegs heute, aber die haben erst Regenschauer dabei am Nachmittag. 19 Grad bekommen wir bis dahin als Maximaltemperatur. Morgen sind 21 Grad drin, nachdem die Regenschauer am Morgen früh am Mittwoch kommen ein paar Regenschauer runter, nachdem die sich dann verzogen haben, werden am Nachmittag dann schon wieder trocken. 21 Grad die Maximaltemperatur. Am Donnerstag zwar Sonne und Wolken im Wechsel, aber ohne Regenschauer. 22 Grad dann die Tageshöchsttemperatur.
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8: Schönen guten Morgen. Hinein geht's in diesen Tag mit angenehmen Klängen und entspannender Musik. Gleich von Take That Back for Good. Vorher One Republic West Coast aus dem Jahr 2022 bei den besten Hits mit der meisten Abwechslung. Und jetzt geht's musikalisch in die 80er. Die schleichen sich hier so ein bisschen an. Ins Jahr 1985, um genau zu sein. Der Riesendurchbruch-Hit von den Pet Shop Boys. Das sind die West End Girls.

0: so, liebe Kinder, jetzt nicht gebt fein acht, sondern ganz im Gegenteil, hört am besten jetzt nicht zu. Schönen guten Morgen hier auf Ihrem Radio Paradiso, die besten Hits mit der meisten Abwechslung in der letzten Schulferienwoche. Elena, Laura und Fabi sind da.
1: Guten Morgen.
0: Ja, darüber spricht man, das hört man nicht gerne als Schulkind, aber die Eltern wissen Bescheid. Es ist soweit, am kommenden Montag, der ein oder andere hat auch vielleicht schon mit der Arbeit wieder beginnen müssen oder startet denn mit den Kiddies gemeinsam am kommenden Montag. Und ich finde, wir sollten mal dabei mithelfen, sich rechtzeitig auf die Zeit nach den Ferien vorzubereiten.
1: Ja, da braucht es manchmal schon auch länger als irgendwie einen Tag vorher. Zum Beispiel Stichwort Schlafrhythmus. Oh. Also immer im Urlaub, ich bin viel länger auf als jetzt so. Und da wieder reinzukommen, das ist ein guter Tipp, wirklich von Tag zu Tag mal so eine halbe Stunde früher ins Bett zu gehen. Eine halbe Stunde früher als im Urlaub. So üblich gewesen, dass man dann am Ende vielleicht wieder auf seine ursprüngliche Uhrzeit zum Schlafen gehen kommt. Das ist, glaube ich, ganz gut.
0: Ich glaube, das ist anstrengend, das nimmt man sich vor, aber schafft man das, Fabi? Würdest du das schaffen?
2: Ich bin du eigentlich gar nicht so groß unterschiedlich im unterwegs, wie ich sonst war.
0: Tatsächlich, doch. Ich bin auch wie bei Elena, also bei mir ist der Schlafwachrhythmus wirklich ein ganz anderer. Na klar, keine Morningshow. Also ist es dann richtig.

0: Ganz anders. Ernährung, Essen und so. Also esst ihr da gerne dann nochmal so zum Ende der Ferien des Urlaubs auch so wie im Urlaub, vielleicht wie im Urlaubsland?
1: Finde ich eine gute Idee irgendwie, um das nochmal Revue passieren zu lassen, ja. Wenn ich jetzt eine Woche aus Italien zum Beispiel zurück bin. Eigentlich, also habe ich bisher nicht gemacht, aber finde ich ganz gut.
0: Mhm. Ja. Sich so ein paar Dinge noch in den Alltag dann reinzuholen, was sich so ein bisschen wie Urlaub anfühlt und das so mit in den Alltag zu nehmen,
2: finde ich eigentlich ganz also gut. Pasta gibt es bei mir sowieso fast immer. Also.
0: Dann einfach mal mit den Soßen aus dem Urlaub. Wir nehmen sie mit durch die letzte Schulferienwoche, Ferienwoche für Sie vielleicht auch mit so ein paar Tipps. So ein paar haben wir noch oder Ideen zumindest auf Lager. Hören Sie gleich nach Chris Rea, I Can Hear Your Heartbeat und nach Take That Back for Good jetzt hier auf Ihrem Radio Paradiso am Dienstagmorgen.

0: da gehen die Meinungen auseinander. Bei dem einen oder der anderen schlägt der Herzschlag tatsächlich auch ein bisschen schneller und beim anderen vielleicht auch wieder ein bisschen langsamer. Also die Meinungen gehen auseinander bei den Life-Coaches, die es so gibt. Schönen guten Morgen hier auf Ihrem Radio Paradiso in der Frühstücksrunde. Meine, unsere, Ihre Life-Coaches Laura, Elena, Fabi sind da. Es geht um die letzte Ferien- und Urlaubswoche, bevor dann eben die Schule wieder anfängt und dann für viele eben auch so der Einstieg ins Berufsleben wieder. Und bei den Life-Coaches geht so die Meinung, was E-Mails beantworten angeht, zum Start in den Arbeitsalltag, echt auseinander. Einige sagen, auf gar keinen Fall vorher schauen. Und andere empfehlen doch, vorher schon mal zu gucken, um sich so ein bisschen drauf einzustellen. Wie macht ihr das eigentlich?
1: Ja, also ich muss sagen, ich bin schon ein bisschen neugierig. Ich gucke da schon vorher manchmal rein.
0: Also freust du dich auch ein bisschen oder ja, denkst schon. Du, ich kann ein bisschen was abarbeiten?
1: Ja, da beides irgendwie. Auch mit abarbeiten. Aber mich interessiert so, was da so reingekommen ist alles.
0: Okay, keine Angst vor zu vielen Aufgaben. Ja. Wie ist bei dir?
2: Ging mir früher in deinem Alter. Ging es mir auch so. Ja. Inzwischen bin ich da relativ strikt tatsächlich. Also im Urlaub wirklich bis halbe Stunde, bevor ich zur Arbeit wieder zurückkomme, mache ich wirklich aus. Und es tut mir leid, ich schalte auch euch auf stumm in unserem Kopf, weil ich mir denke, das gönne ich mir für die ein oder zwei Wochen. Ich habe euch ganz so lieb, aber es muss in dem Rahmen
0: nicht. Man ist dann auch schnell wieder drin, ne,
2: ja,
0: wenn du da
2: ja,
0: bist.
2: Eigentlich ja, eigentlich schon, ja.
3: Ich habe auch keine Probleme mit dem Wieder-Reinkommen. Deswegen kann ich es verstehen, wenn man da so, wenn es einem so ein bisschen in den Fingern juckt, da mal schon mal reinzuluschern in die Mails. Das Verlangen habe ich nicht.
0: Ja, das Verlangen nicht, aber okay, die Notwendigkeit siehst du auch nicht. Ich gucke gerne schon mal am Tag vorher rein. So ganz entspannt, weil ich so das Gefühl habe, ich muss jetzt noch nicht reagieren. Ich kann jetzt noch so ein bisschen schauen und empfinde dann auch nicht den Druck, jetzt schon gleich reagieren zu müssen. Aber so ein bisschen als Vorbereitung, was mich da am nächsten Tag erwartet, deswegen schaue ich da rein. Ich glaube, das ist auch sehr individuell, in welchem Arbeitsumfeld man arbeitet und auch welcher Typ man ist. Ja. Also da würde ich empfehlen, gehen Sie nicht nach den Tipps der Life-Coaches, sondern gehen Sie nach Ihrem ganz persönlichen, individuellen Gefühl, was Ihnen ganz persönlich gut tut. Und dieser Song, da muss ich einfach sagen, der tut einfach jedem und jeder gut. Das ist Katie Melua zum Entspannen, zum Wohlfühlen und Entspannen. 9 Million Bicycles hier auf Ihrem Radio Paradiso.

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0: 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Die größten Worte der Menschheitsgeschichte. 1947 erreicht die indische Unabhängigkeitsbewegung das Ende der britischen Kolonialherrschaft. Unvergessen bleibt ihr politischer und geistiger Anführer Mahatma Gandhi. Sein gewaltfreier Widerstand und sein unermüdlicher Einsatz für Menschenrechte und Versöhnung inspiriert bis heute.
1: Ich muss feststellen, dass das indische Volk den Briten mit Hass begegnet. Wir müssen uns von dieser Haltung befreien. Wir bekämpfen nicht das britische Volk, wir bekämpfen ihren Imperialismus. Manche Leute mögen meine Haltung lächerlich finden. Dennoch, das ist mein Ziel. Zu einem Zeitpunkt, an dem ich den größten Kampf meines Lebens beginnen muss, möchte ich keinen Hass gegen wen auch immer hegen.
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2: Mit Henrik Düster. In den deutschen Seehäfen droht Stillstand. Die Gewerkschaft Verdi hat zu einem 24-stündigen Warnstreik aufgerufen, der am Abend startete. Betroffen sind die Häfen in Hamburg, Bremen, Bremerhaven, Wilhelmshaven, Emden und Brake. Grund ist der festgefahrene Tarifstreit für die rund 11.000 Beschäftigten. Verdi fordert 8,2% mehr Lohn bei einer Laufzeit von 12 Monaten und lehnte das jüngste Angebot der Arbeitgeber als unzureichend ab. Für heute ist zudem eine Demonstration im Hamburger Hafen angekündigt. In Mecklenburg-Vorpommern hat die Fraktionsvorsitzende der Grünen, Konstanze Oelrich, ihren Rücktritt erklärt. Sie wolle damit Fraktion, Familie und sich selbst vor weiteren Belastungen schützen. Zuvor waren Vorwürfe verbaler sexueller Belästigung gegenüber einem früheren Mitarbeiter erneut öffentlich diskutiert worden. Oelrich wies die Anschuldigungen zurück und betonte, ihr Rücktritt sei kein Schuldeingeständnis. Die Amtsgeschäfte übernimmt vorerst ihr Stellvertreter Harald Terpe. Die Nachfrage nach Geschlechtseintragsänderungen in Schwerin geht deutlich zurück. Nach Angaben des Standesamts wurden im ersten Halbjahr 2026 lediglich 11 Erklärungen nach dem Selbstbestimmungsgesetz beurkundet. Im Vorjahreszeitraum waren es noch mehr als doppelt so viele. Seit Inkrafttreten Ende 2024 nutzten insgesamt gut 100 Menschen das Verfahren, darunter 10 Minderjährige, mit Zustimmung der Eltern. Kurz vor dem Ende der Sommerferien füllen sich die Schreibwarenläden in der Haff-Müritz-Region. Händler aus Neustrelitz und Neubrandenburg berichten von einer hohen Nachfrage nach Schulbedarf wie Heften und Stiften. Gleichzeitig spüre der Handel jedoch ein sparsameres Konsumverhalten. Kunden konzentrierten sich vermehrt auf das Wesentliche und verzichteten auf Zusatzkäufe, berichtet der NDR.
3: Heute wird es ein bisschen frischer, gar nicht so sehr durch Regenschauer, aber durch die Wolken, die da sind, die Sonne, auf die müssen wir größtenteils verzichten. 19 Grad, die Maximaltemperatur. Am Abend, da kommen noch ein paar Regenschauer runter. Die ziehen sich zum Teil dann auch in den morgigen Morgen und Vormittag. Morgen am Mittwoch in der ersten Tageshälfte nochmal nass. Dann wird es freundlicher, dann wird es auch ein Tick wärmer. 21 Grad, die Maximaltemperatur. Morgen Nachmittag auf jeden Fall trocken. Und das recht den ganzen Tag über trocken. Am Donnerstag bei 22 Grad in der Spitze.
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3: Guten Morgen, guten Morgen, guten Morgen. Schön, dass Sie dabei sind, dass wir gemeinsam in diesen Dienstag starten können. Gleich mit toller, romantischer Musik von Callum Scott und Whitney Houston. I wanna dance with somebody. Und jetzt können Sie auch schon mit tanzen und mit klatschen. Das ist Kim Wilde aus den 80ern mit UK. Schönen guten Morgen. Frischen, fröhlichen Start in diesen Tag.

Da sind die 80er mit Susan Wigger und Luca hier auf ihrem Radio Paradiso. 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

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Und jetzt mit musikalischer Kraft von Coldplay, hier ist Higher Power.

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11: Ich bin Tine Klimach. Unterstützt von leichtem Nieselregen kämpfen die Einsatzkräfte im Naturschutzgebiet Hohes Venn in Belgien, direkt an der Grenze zu Deutschland, weiter gegen einen der größten Waldbrände der belgischen Geschichte. Im Laufe des Tages sollte sich der Regen intensivieren, sagte der stellvertretende Bürgermeister von Monschau, Franz Karl Boden. Anders als befürchtet, gäbe es bisher auch keinen ungünstigen Westwind, der das Feuer in Richtung deutsche Grenze treiben könnte. Die Bundesregierung reagiert auf die Bedrohung durch Drohnen. Am Testflughafen des Deutschen Zentrums für Luft- und Raumfahrt in Kochstedt in Sachsen-Anhalt eröffnet sie heute eine Forschungseinrichtung für Drohnensicherheit.
12: Innenminister Dobrindt hatte die Eröffnung des neuen Technologiezentrums kurz nach dem Vorfall von Leipzig verkündet. Am Flughafen Leipzig-Halle war Anfang des Monats eine mit Sprengstoff und Zünder bestückte Drohne entdeckt worden. Das neue Zentrum soll helfen, dass die Airports und Sicherheitskräfte in Zukunft besser vorbereitet sind. Also, dass sie zum Beispiel schnell erkennen, ist es ein Angriff oder die verwirrte Drohne eines Hobbyfotografen. Das Ziel, sagt Dobrindt, Wissenschaft, Technologie und die Anforderungen der Sicherheitsbehörden zusammenzuführen. Aus Berlin, Uli Reitinger.
11: Die SPD will die Klimaanpassung als Gemeinschaftsaufgabe im Grundgesetz verankern. Damit wäre der Bund zum Beispiel beim Thema Hitzeschutz mehr in der Pflicht. Die Deutsche Stiftung Patientenschutz begrüßt den Vorstoß und fordert vom Bundestag eine Priorisierung von sozialen Einrichtungen wie Kliniken, Alten- und Pflegeheimen.
13: Unter extremen Temperaturen leiden vor allem alte, pflegebedürftige und schwerkranke Menschen, sagt Eugen Brüsch, Vorstand der Stiftung Patientenschutz. Ohne eine Klarstellung in der Verfassung sei ein Schutz dieser Personen in Krankenhäusern oder Heimen kaum möglich. Denn so Brüsch, Länder und Kommunen könnten die zusätzlichen Milliardenkosten für Klimaanlagen oder Fensterbeschattung nicht tragen. Gleichzeitig sei es aber für Pflegeheimbewohner unzumutbar, diese Kosten auch noch aus eigenen Mitteln zu stemmen. Diana Kramer, Nachrichtenredaktion.
11: Das Oberlandesgericht Stuttgart will heute das Urteil gegen drei junge Männer verkünden, die als Agenten im Auftrag Russlands Anschläge auf den Güterverkehr in Deutschland vorbereitet haben sollen. Die Bundesanwaltschaft wirft den Ukrainern Agententätigkeit und die Verabredung zu Brandanschlägen vor. Die drei Männer sollen Teil eines Sabotageplans gewesen sein, der auf Transportwege eines Paketdienstleisters abzielte.
14: Es geht heute lange trocken durch den Tag, auch wenn noch ein paar Wolken übrig geblieben sind von gestern. Erst am Abend kommen weitere Regenschauer runter. 19 Grad heute die Maximaltemperatur. Morgen am Vormittag bzw. in der ersten Tageshälfte immer wieder Regen. Dann aber ab dem Nachmittag trocken. 21 Grad die Maximaltemperatur. Erst recht am Donnerstag trocken bei Sonne und Wolken im Wechsel bei 22 Grad dann in der Spitze.
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14: Dann mal los, hinein in den Dienstag. Mit Musik gleich. Was für ein Power-Promi-Superstar-Trio. Bryan Adams, Rod Stewart und Sting gleich verbunden mit All for Love. Davor Taylor Swift, Opalite. Und dies hier aus den 80ern, PhD, I Won't Let You Down.

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0: So ein Superstar-Trio, Bryan Adams, Ozzy und Sting hier auf ihrem Radio Paradiso. Und davor haben wir sie schon gehört, Taylor Swift mit Opalite. Und kann es sein, dass die Veröffentlichung eines Albums von Taylor Swift für mehr Verkehrsunfälle sorgt? Tina Eck in den USA. Es gibt tatsächlich eine Studie, die den Zusammenhang zwischen Unfallrisiko und der Veröffentlichung von Musikalben untersucht hat. Wie sind die Forscher da vorgegangen?
1: Ziemlich simpel eigentlich. Die Forscher haben Musik-Streaming-Daten ausgewertet und Unfallstatistiken gezählt und verglichen. Die Studie wurde in einem renommierten Medizinmagazin veröffentlicht. Es wird aber gleichzeitig betont, dass ein direkter kausaler Zusammenhang zwischen neu veröffentlichten Alben und Verkehrsunfällen nicht nachgewiesen werden kann. Da spielen ja auch Ablenkungen wie das Suchen am Handy und das Tippen auf bestimmte Songs eine Rolle. Aber es gibt eben Auffälligkeiten, die vermuten lassen, dass populäre Neuveröffentlichungen das Unfallrisiko steigern könnten.
0: Gibt es denn laut der Studie einen Zusammenhang und warum?
1: Ja, wenn man sich die Tage anguckt, an denen ganz wichtige Alben herauskommen, dann ist die Zahl der Verkehrstoten an diesen Tagen 15% höher als an den normalen 10 Tagen davor und danach. Das Musikstreaming ist an diesen Tagen der Veröffentlichung rund 43% höher als normal. Und die Studie war auch auf besondere Hit-Alben fokussiert, darunter einige von Taylor Swift, von Drake, Bad Bunny und Kendrick Lamar. Aber es ist natürlich nicht klar, ob die gezählten Unfallopfer wirklich genau diese Alben gehört haben oder was anderes.
0: Also, so oder so, fahren Sie aufmerksam, bleiben Sie aufmerksam, tippen Sie nicht auf dem Handy rum, sondern genießen Sie einfach die Musik, die Ihnen aus Ihrem Lieblingsradio, von Ihrem Lieblingssender entgegenschallt. Aus Ihrer Lieblingsdekade. Hier sind die 80er, Tears for Fears, ganz entspannende Musik. Nicht zum Rasen, sondern zum entspannten über die Autobahn gleiten. Hier sind Tears for Fears mit Everybody Wants to Rule the World auf ihrem Radio Paradiso.

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1: Aus dem Grundgesetz der Bundesrepublik Deutschland. 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Niemand darf gegen sein Gewissen zum Kriegsdienst mit der Waffe gezwungen werden. 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Die Pressefreiheit und die Freiheit der Berichterstattung durch Rundfunk und Film werden gewährleistet. 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
4: Mit Henrik Düster. In den deutschen Seehäfen droht Stillstand. Die Gewerkschaft Verdi hat zu einem 24-stündigen Warnstreik aufgerufen, der am Abend startete. Betroffen sind die Häfen in Hamburg, Bremen, Bremerhaven, Wilhelmshaven, Emden und Brake. Grund ist der festgefahrene Tarifstreit für die rund 11.000 Beschäftigten. Verdi fordert 8,2% mehr Lohn bei einer Laufzeit von 12 Monaten und lehnte das jüngste Angebot der Arbeitgeber als unzureichend ab. Für heute ist zudem eine Demonstration im Hamburger Hafen angekündigt. In Mecklenburg-Vorpommern hat die Fraktionsvorsitzende der Grünen, Konstanze Öhrich, ihren Rücktritt erklärt. Sie wolle damit Fraktion, Familie und sich selbst vor weiteren Belastungen schützen. Zuvor waren Vorwürfe verbaler sexueller Belästigung gegenüber einem früheren Mitarbeiter erneut öffentlich diskutiert worden. Öhrich wies die Anschuldigungen zurück und betonte, ihr Rücktritt sei kein Schuldeingeständnis. Die Amtsgeschäfte übernimmt vorerst ihr Stellvertreter Harald Terpe. Die Nachfrage nach Geschlechtseintragsänderungen in Schwerin geht deutlich zurück. Nach Angaben des Standesamts wurden im ersten Halbjahr 2026 lediglich 11 Erklärungen nach dem Selbstbestimmungsgesetz beurkundet. Im Vorjahreszeitraum waren es noch mehr als doppelt so viele. Seit Inkrafttreten Ende 2024 nutzten insgesamt gut 100 Menschen das Verfahren, darunter 10 Minderjährige, mit Zustimmung der Eltern. Kurz vor dem Ende der Sommerferien füllen sich die Schreibwarenläden in der Haff-Müritz-Region. Händler aus Neustrelitz und Neubrandenburg berichten von einer hohen Nachfrage nach Schulbedarf wie Heften und Stiften. Gleichzeitig spüre der Handel jedoch ein sparsameres Konsumverhalten. Kunden konzentrierten sich vermehrt auf das Wesentliche und verzichteten auf Zusatzkäufe, berichtet der NDR.
5: Es sind einige Wolken unterwegs heute, aber die haben erst Regenschauer dabei am Nachmittag. 19 Grad bekommen wir bis dahin als Maximaltemperatur. Morgen sind 21 Grad drin, nachdem die Regenschauer am Morgen früh am Mittwoch kommen ein paar Regenschauer runter, nachdem die sich dann verzogen haben, werden am Nachmittag dann schon wieder trocken. 21 Grad die Maximaltemperatur. Am Donnerstag zwar Sonne und Wolken im Wechsel, aber ohne Regenschauer. 22 Grad dann die Tageshöchsttemperatur.
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5: So, und wenn Sie jetzt immer noch nicht wach sein sollten, habe ich genau den richtigen Song für Sie. Der Sie in den Tag hüpfen, springen, tanzen lässt. Das ist Mr. Elton John. Sir Elton John, I'm still standing. Schönen guten Morgen am Dienstag.

0: Künstlerinnen den Weg geebnet, unter anderem auch Beyoncé. Beyoncé sagt, ihr großes Vorbild ist Tina Turner. I don't want to lose you von Tina Turner, gerade gehört, und gleich Beyoncé mit Texas Hold'em.
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2: Mut tut gut. Haben Sie sich auch schon mal vorgenommen, ab morgen ein völlig neuer Mensch zu werden? Mehr Sport, weniger Süßigkeiten, gelassener, endlich mehr Zeit für die Familie und am besten gleich auch noch das Handy weglegen. Leider ist die Halbwertszeit dieser wunderbaren neuen Persönlichkeit meistens recht kurz. Und das liegt gar nicht unbedingt an mangelndem Willen. Unser Gehirn liebt Gewohnheiten. Sie sind vertraut, geben uns Sicherheit und sparen jede Menge Energie. Veränderungen sind so erst einmal verdächtig, selbst wenn sie uns eigentlich gut tun. Warten Sie also nicht auf den perfekten Moment, auf den nächsten Monat, den Urlaub oder gleich Silvester. Nachhaltige Veränderungen kommen selten mit Pauken und Trompeten. Meist schleichen sie sich ziemlich unspektakulär in ihr Leben, mit kleinen, aber bedeutsamen Schritten. Kleine erreichbare Ziele haben einen entscheidenden Vorteil. Sie machen Erfolg wahrscheinlicher. Und jedes Mal, wenn Ihnen etwas gelingt, lernt Ihr Gehirn: Ach, das kann ich also auch. So wächst nach und nach das Vertrauen in Ihre eigenen Fähigkeiten. Zu mir kommen oft Menschen, die am liebsten ab morgen sofort alles anders machen möchten. Und die frage ich dann lieber: Was wäre denn der kleinste Schritt, den Sie heute schon gehen könnten? Das kann eine Nachricht sein, die Sie endlich schreiben, oder 10 Minuten Bewegung statt des großen Fitnessprogramms. Klingt für Sie eventuell nicht besonders heldenhaft, das muss es aber auch gar nicht. Entscheidend ist, dass Sie sich bewegen. Kleinvieh macht auch Mist. Sie müssen heute also nicht Ihr ganzes Leben verändern. Hauptsache, Sie fangen irgendwo an. Dem chinesischen Philosophen Lao Tzu wird ein schöner Gedanke zugeschrieben: Auch der längste Weg beginnt mit dem ersten Schritt.
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2: Und wenn Sie eine persönliche Beratung wünschen, schreiben Sie mich gerne an unter www.beziehungscoach-berlin.de.

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Sputnik. Für ihren mindestens musikalisch gelungenen Start hinein in den Tag. Das ist ihr Radio Paradiso. Die besten Hits mit der meisten Abwechslung. Mein Name ist Thorsten Wittke. Hallo.

Nacher Titel, der größte Hit von Hans-Rudolf Kunze aus dem Jahr 85, immer noch top aktuell hier auf ihrem Radio Paradies und die besten Hits mit der meisten Abwechslung jetzt musikalisch abheben in den Dienstag zu Nelly Furtado oder I'm Like a Bird.

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3: Ich bin Tine Klimach. Der Bauernverband legt am Vormittag die Erntebilanz dieses Sommers vor. Wegen der anhaltenden Trockenheit machen sich die Landwirte auf erhebliche Einbußen gefasst. Rufe nach finanzieller Unterstützung durch den Bund werden laut. Bundeslandwirtschaftsminister Alois Rainer bremst die Erwartungen. Er wolle erstmal abwarten, sagt der MZDF Morgenmagazin.
4: Mir ist es aber enorm wichtig, dass die landwirtschaftlichen Betriebe wissen, sie bleiben nicht alleine. Wir haben die Folgen der Dürre genau im Auge und werden, so gut es geht, passgenaue Hilfen anbieten.
3: Über die landwirtschaftliche Rentenbank sei ein 200 Millionen Euro Sofortprogramm aufgelegt worden, das allerdings nicht ausreichend sei, so Bundeslandwirtschaftsminister Rainer. Moskau und die umliegende Hauptstadtregion sind in der Nacht erneut zum Ziel einer Angriffswelle mit ukrainischen Drohnen geworden. Nach Angaben der staatlichen Nachrichtenagentur TASS handelte es sich um die heftigste derartige Attacke seit 2 Jahren.
5: Die Zahl der ukrainischen Drohnenangriffe hier in Russland ist inzwischen deutlich höher als umgekehrt. Die ukrainische Flugabwehr meldete heute Morgen 147 russische Drohnenangriffe. Das Verteidigungsministerium hier in Moskau sprach dagegen von fast 800 ukrainischen Drohnenangriffen. Es gibt Flugausfälle und Verspätungen. Besonders Moskau ist seit Wochen das Ziel von Attacken mit hunderten Drohnen jede Nacht. Aber anders als etwa in Kiew, wo Luftalarm die Menschen aus dem Schlaf reißt, ist hier im Zentrum von Moskau bisher zumindest kaum etwas zu spüren. Aus Moskau, Ulf Mauder.
3: Im kriselnden Wohnungsbau in Deutschland ist ein Aufwärtstrend zu verzeichnen. Auch im Juni stieg die Zahl der Baugenehmigungen von Wohnraum im Vergleich zum Vorjahresmonat, wie das Statistische Bundesamt mitteilte. Es ergab sich ein Plus von über 15% auf über 126.000 Einheiten. Das war der stärkste Anstieg für ein erstes Halbjahr seit 2016. Schätzungen zufolge fehlen etwa 1 Million Wohnungen in Deutschland. Zum Sport. Mehr als 25 Jahre gab es bei Länderspielen keine Stehplätze. Ab heute bietet der DFB wieder Tickets dafür an. Bei den ersten beiden Partien des neuen Bundestrainers Jürgen Klopp in der Nations League gegen Griechenland am 27. September in Augsburg und am 1. Oktober in München gegen Serbien. Die Eintrittskarten gibt es auf dem DFB-Ticketportal.
6: Die Wetterlage bleibt zumindest stabil. Es geht mit dichten Wolken heute am Dienstag weiter und auch morgen am Mittwoch. Dazu sollten Sie heute gerade in den Abendstunden noch mit ein paar leichten Schauern rechnen, bei Top-Temperaturen um 19 Grad. Morgen am Mittwoch ebenfalls dicht bewölkt, 17 Grad dann maximal. In den Vormittagsstunden sind schon leichte Tropfen nicht ausgeschlossen. Mehr Regen wird dann aber morgen über die zweite Tageshälfte runterkommen.
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6: Heutzutage ist es kaum mehr wegzudenken. Das Smartphone und wie das allererste Smartphone vor Achtung tatsächlich 30 Jahren ausgesehen hat, das hören Sie hier gleich. Vorher Udo Lindenberg und Apache mit Komet. Außerdem geht's in dieser halben Stunde in die 90er mit Neck und Laura Nonce. Und los geht's mit Cock Robin, The Prom.

0: Machen Sie sich einen entspannten Dienstag mit uns mit Ihrem Radio Paradiso. Und das war wirklich ein ordentlicher Brummer. Knapp 400 Gramm schwer, fast 4 Zentimeter dick, mit computerähnlicher Tastatur und Schwarz-Weiß-Display. So sah das erste Handy aus, das vor 30 Jahren, im August 1996, die goldene Ära der Smartphones einleiten sollte. Kollege Simeon Müller aus der Radio Paradiso-Redaktion. Simeon, was genau war das denn damals für ein Teil, das erste Smartphone, das es im Handel gab?
1: Also das war der Nokia 9000 Communicator und der sah schon ganz anders aus als ein heutiges Smartphone. Auf den ersten Blick nehme ich erstmal wie ein etwas zu groß und zu dick geratenes Handy mit ganz normalen Zahlentasten. Aber das Besondere war, man konnte es aufklappen wie ein Buch und dann war innen ein breiter Bildschirm und eine komplette Tastatur wie bei einem Computer. Der Bildschirm zeigte zwar nur Graustufen und eine Kamera gab es auch noch nicht, aber trotzdem war die Idee an sich revolutionär.
0: Und was konnte das Ding schon? Wie smart war es damals schon?
1: Also für 1996 schon ziemlich smart. Man konnte damit E-Mails schreiben, SMS sowieso, faxen und tatsächlich auch ins Internet schon. Das war zwar super langsam, aber es ging. Da drin war auch ein richtiger Computerprozessor verbaut, im Prinzip ein PC im Taschenformat. Und der Werbespruch damals war auch das Büro in der Hosentasche. Geplant war der Brock nämlich eigentlich für Geschäftsleute, die viele Termine hatten. Und ganz billig war das Handy auch nicht. Für 2700 D-Mark kam es in den Handel, also rund 1350 Euro.
0: Welche Sachen und Gimmicks von damals gibt's denn heute noch in unseren Smartphones?
1: Also an sich erstaunlich viele, die sehen bloß heute viel schöner aus. Das mobile Internet, die E-Mails unterwegs, der Kalender, all das ist heute auch noch da. Die größte Erfindung war aber eigentlich die Idee selbst, also alles in einem Gerät zu bündeln, statt Telefon, Fax und Laptop einzeln mitzuschleppen. Sogar die Tastatur lebt eigentlich weiter, nur nicht mit Knöpfen und Tasten, sondern halt als Touchscreen. Verschwunden ist dagegen das Faxen und der Graustufenbildschirm. Und dass wir heute eine Kamera in unserem Handy haben, ist doch auch was ganz Nettes.
0: Ja, und die wurde in Ihrem Urlaub in den Sommerferien vermutlich auch sehr häufig genutzt. Danke, Simeon, für die Infos zum ersten Smartphone, das vor 30 Jahren im August 96 in den Handel gekommen ist. Sie hören Radio Paradiso. Es geht weiter durch Ihren Dienstag, ganz entspannt mit den besten Hits, mit der meisten Abwechslung.

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1: Eine rabbinische Weisheit. Ihr sollt euren Nächsten lieben wie euch selbst. Niemand auf der ganzen Welt kennt eure Fehler so gut wie ihr. Und trotzdem liebt ihr euch. Auf diese Weise sollt ihr euren Nächsten lieben. Welche Fehler ihr in ihm auch immer finden mögt.
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2: Mit Henrik Düster. In den deutschen Seehäfen droht Stillstand. Die Gewerkschaft Verdi hat zu einem 24-stündigen Warnstreik aufgerufen, der am Abend startete. Betroffen sind die Häfen in Hamburg, Bremen, Bremerhaven, Wilhelmshaven, Emden und Brake. Grund ist der festgefahrene Tarifstreit für die rund 11.000 Beschäftigten. Verdi fordert 8,2% mehr Lohn bei einer Laufzeit von 12 Monaten und lehnte das jüngste Angebot der Arbeitgeber als unzureichend ab. Für heute ist zudem eine Demonstration im Hamburger Hafen angekündigt. In Mecklenburg-Vorpommern hat die Fraktionsvorsitzende der Grünen, Konstanze Oelrich, ihren Rücktritt erklärt. Sie wolle damit Fraktion, Familie und sich selbst vor weiteren Belastungen schützen. Zuvor waren Vorwürfe verbaler sexueller Belästigung gegenüber einem früheren Mitarbeiter erneut öffentlich diskutiert worden. Oelrich wies die Anschuldigungen zurück und betonte, ihr Rücktritt sei kein Schuldeingeständnis. Die Amtsgeschäfte übernimmt vorerst ihr Stellvertreter Harald Terpe. Die Nachfrage nach Geschlechtseintragsänderungen in Schwerin geht deutlich zurück. Nach Angaben des Standesamts wurden im ersten Halbjahr 2026 lediglich 11 Erklärungen nach dem Selbstbestimmungsgesetz beurkundet. Im Vorjahreszeitraum waren es noch mehr als doppelt so viele. Seit Inkrafttreten Ende 2024 nutzten insgesamt gut 100 Menschen das Verfahren, darunter 10 Minderjährige, mit Zustimmung der Eltern. Kurz vor dem Ende der Sommerferien füllen sich die Schreibwarenläden in der Haff-Müritz-Region. Händler aus Neustrelitz und Neubrandenburg berichten von einer hohen Nachfrage nach Schulbedarf wie Heften und Stiften. Gleichzeitig spüre der Handel jedoch ein sparsameres Konsumverhalten. Kunden konzentrierten sich vermehrt auf das Wesentliche und verzichteten auf Zusatzkäufe, berichtet der NDR.
3: Die Sonne bleibt heute in ihrem Versteck hinter den Wolken. Es geht grau am Himmel weiter. Tagsüber hält sich Regen größtenteils zurück. Aber heute Abend sind ein paar leichte Regenschauer möglich. Bei Top-Temperaturen um 19 Grad. Am Mittwochmorgen erreichen wir 17 Grad maximal. Auch morgen wird es dicht bewölkt bleiben. Leichter Regen schon am Vormittag möglich, dann allerdings nur stellenweise. Mehr Regen wird morgen über die zweite Tageshälfte am Nachmittag runterkommen.
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3: Warum bekommen Sie eigentlich Kopfschmerzen vom Wein trinken? Wir klären's gleich hier auf Ihrem Radio Paradiso. Nach unter anderem frischer aktueller Musik von Leonie. Don't worry. Und das hier, das ist Ihr musikalischer Gelassenheitsgarant am Dienstagvormittag. Viel Spaß mit der Human League aus den 80ern. Und Human.

0: jetzt wird's süß und leicht und sommerlich. Sie hören Radio Paradiso und die Weinlese hat begonnen. Ab jetzt werden in den Weingebieten Deutschlands wieder Trauben geerntet. Und das heißt federweißer Zeit. Der ist lecker, der ist süß und passt perfekt zum Spätsommer. Und macht leider auch Kopfschmerzen. Kollege Simeon Müller aus der Radio Paradiso Redaktion. Simeon, warum sorgt gerade Federweißer bei vielen für Kopfschmerzen?
1: Ja, Federweißer ist ja quasi gärender Traubensaft, der noch nicht ganz Wein ist. Er ist sehr süß, prickelt leicht und man schmeckt den Alkohol kaum. Und genau das ist die Falle. Er schmeckt wie Saft, also trinken wir ihn auch wie Saft. Und damit dann auch mehr Alkohol, als wir oft denken. Und dazu kommt noch ein kleiner Nebeneffekt. Der viele Zucker kann dafür sorgen, dass der Blutzucker nach einem kurzen Hoch rapide absackt. Und das kann die Katersymptome zusätzlich verstärken. Und weil der Federweißer ja noch gärt, stecken auch noch ein paar biochemische Stoffe drin, die beim fertigen Wein nach der Gärung dann schon abgebaut sind. Und die können Kopfschmerzen verstärken, aber der Hauptgrund bleibt ganz einfach. Wir trinken einfach Alkohol.
0: Ja, klingt logisch. Welche Weine verursachen denn vielleicht weniger Kopfschmerzen? Beziehungsweise gibt es überhaupt Weine, die weniger Kopfschmerzen bereiten?
1: Um Wein und Kopfschmerzen ranken sich ja viele Mythen. Manche sagen, dass die Sulfite oder die Histamine an den Kopfschmerzen schuld sind. Aber ähnlich wie beim Federweißer ist das vor allem der ganz normale Alkohol und seine Abbauprodukte. Eine kleine Besonderheit gibt's aber doch. In der Traubenschale steckt ein Stoff namens Quercetin, der mit Kopfschmerzen zu tun haben könnte. Richtig bewiesen ist das aber noch nicht. Aber er steckt in Rotwein stärker drin als in Weißwein.
0: Gut, was kann ich jetzt genau dagegen tun?
1: Ja, die Spielverderber-Antwort wäre natürlich, den Federweißer und den restlichen Wein einfach wegzulassen. Und wer das nicht will, da helfen wirklich die ganz offensichtlichen Basics. Also vorher eine Grundlage schaffen, also genug essen, langsam trinken und immer schön Wasser dazu trinken. Am besten ein Glas Wasser pro Glas Federweißer. Ein Extra-Tipp noch, nicht dazu rauchen, denn Nikotin und Alkohol zusammen verstärken den Kopfschmerz am nächsten Morgen.
0: Danke dir, Simeon. Und ansonsten ist es durchaus meine Idee, alkoholfreie Weine zu probieren. Die schmecken nicht alle ganz genau wie die alkoholhaltige Variante, aber es ist durchaus eine Alternative und die werden auch immer besser, diese alkoholfreien Varianten. Sie hören Radio Paradiso. Es geht mit einem leckeren Kaffee im Büro weiter durch Ihren Dienstag und mit uns mit den besten Hits, mit der meisten Abwechslung.

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1: Ich bin Tine Klimach. Im vergangenen Jahr haben fast 190.000 Unternehmen in Deutschland aufgegeben. So viele wie seit fast 20 Jahren nicht. Verglichen mit 2024 stieg die Zahl um knapp 10%, zeigt eine Analyse von Kreditreform und des Leibniz-Instituts für europäische Wirtschaftsforschung.
2: Wenn man hinter die Zahlen blickt, zeigt sich, auch eigentlich gesunde Firmen geben auf, und zwar quer durch alle Branchen. Besonders hoch ist der Anteil im Gastgewerbe. Rund 15.000 Gaststätten, Kneipen oder Pensionen machten 2025 dicht, 15% mehr als noch ein Jahr davor. Aber es trifft auch Arztpraxen oder Industriebetriebe. Fast hinter allen Geschäftsschließungen stehen dieselben Gründe. Hohe Kosten durch teure Energie, keine Fachkräfte und niemand, der den Betrieb weiterführt. Diana Kramer, Nachrichtenredaktion.
1: Angesichts teils schlechter Ernten durch Trockenheit hat Bundeslandwirtschaftsminister Alois Rainer den Bauern Hilfe zugesichert. Das gehe aber erst dann, wenn belastbare Daten vorliegen, sagte Rainer im ZDF-Morgenmagazin. Es sei ihm aber wichtig, dass die landwirtschaftlichen Betriebe wüssten, sie blieben nicht alleine. Trotz allem gehe er nicht davon aus, dass Brot und Fleisch sofort teurer werden. Weil die Lebensmittelpreise noch von vielen anderen Faktoren abhängen, von Lieferketten, von Transport und von der Erzeugung. Gemini, DeepSeek oder Copilot. Viele wissen nicht wirklich viel über diese KI-Tools. Mehr als jedes vierte Elternteil fühlt sich im Umgang mit Anwendungen von künstlicher Intelligenz eher unsicher. Das geht aus einer Umfrage der Hamburger Körperstiftung hervor.
3: Viele Fragezeichen im Kopf und viele Eltern würden auch gern mehr über KI lernen, wissen aber nicht, wo sie die Infos herbekommen. Und das alles auch mit Blick auf ihre Kids, denn mehr als ein Drittel hat keinen Plan, wo und wie der Nachwuchs online unterwegs ist. Ein Riesenproblem, sagen die Befragten, sei auch das Erkennen von Fake News. Und ein Handyverbot für unter 16-Jährige, das fänden die meisten gut. Claudia Wächter, Nachrichtenredaktion.
1: Wem es beim Autokauf auf die Farbe ankommt, der muss bei Lila am tiefsten in die Tasche greifen. Zumindest, wenn es um Gebrauchtwagen geht. Denn da sind Lila, Gelb oder Grün im Durchschnitt am teuersten. Das ergab eine Auswertung der Autobörse mobile.de. Dagegen können Autokäufer bei silbernen oder braunen Fahrzeugen meistens sparen. Was rar ist, treibt den Preis in die Höhe. Die Farben Lila, Gelb und Grün machen weniger als 3% des Gebrauchtautoangebots aus.
4: Viele Wolken ziehen vorbei am Himmel über der Region. Die bringen tagsüber nur ganz selten Regen mit. Mehr Regen, beziehungsweise die Regenwahrscheinlichkeit steigt dann erst heute Abend bei Top-Temperaturen um 19 Grad. Der Mittwochmorgen sieht recht ähnlich aus, mit dichten Wolken, paar Regentropfen schon am Vormittag möglich, dann aber mehr Richtung Nachmittag. Und die Temperaturen steigen morgen auf bis zu 17 Grad.
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4: Wir haben ein glitzerndes, glänzendes Show-Highlight für Sie, zu dem wir Sie sehr, sehr gerne einladen. Alle Infos dazu gleich hier bei mir. Vorher frische aktuelle Musik von Holly Humberstone, To Love Somebody. Und jetzt gelassen in die 80er zu Chris Rea und The Road to Hell.

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1: Das ist die Regel der Liebe. Das, was ich mir an Gutem wünsche, wünsche ich auch meinem Nächsten. Und was ich mir an Schlechtem nicht wünsche, wünsche ich auch meinem Nächsten nicht. Und das ist mein Wille für alle Menschen. Denn niemandem soll Böses angetan werden. Die Liebe tut dem Nächsten nichts Böses an. Dann wird die Liebe zu einer mächtigen Kraft der Überwindung, wenn wir selbst unsere Feinde lieben können.
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2: Mit Henrik Düster. In den deutschen Seehäfen droht Stillstand. Die Gewerkschaft Verdi hat zu einem 24-stündigen Warnstreik aufgerufen, der am Abend startete. Betroffen sind die Häfen in Hamburg, Bremen, Bremerhaven, Wilhelmshaven, Emden und Brake. Grund ist der festgefahrene Tarifstreit für die rund 11.000 Beschäftigten. Verdi fordert 8,2% mehr Lohn bei einer Laufzeit von 12 Monaten und lehnte das jüngste Angebot der Arbeitgeber als unzureichend ab. Für heute ist zudem eine Demonstration im Hamburger Hafen angekündigt. In Mecklenburg-Vorpommern hat die Fraktionsvorsitzende der Grünen, Konstanze Oelrich, ihren Rücktritt erklärt. Sie wolle damit Fraktion, Familie und sich selbst vor weiteren Belastungen schützen. Zuvor waren Vorwürfe verbaler sexueller Belästigung gegenüber einem früheren Mitarbeiter erneut öffentlich diskutiert worden. Oelrich wies die Anschuldigungen zurück und betonte, ihr Rücktritt sei kein Schuldeingeständnis. Die Amtsgeschäfte übernimmt vorerst ihr Stellvertreter Harald Terpe. Die Nachfrage nach Geschlechtseintragsänderungen in Schwerin geht deutlich zurück. Nach Angaben des Standesamts wurden im ersten Halbjahr 2026 lediglich 11 Erklärungen nach dem Selbstbestimmungsgesetz beurkundet. Im Vorjahreszeitraum waren es noch mehr als doppelt so viele. Seit Inkrafttreten Ende 2024 nutzten insgesamt gut 100 Menschen das Verfahren, darunter 10 Minderjährige, mit Zustimmung der Eltern. Kurz vor dem Ende der Sommerferien füllen sich die Schreibwarenläden in der Haff-Müritz-Region. Händler aus Neustrelitz und Neubrandenburg berichten von einer hohen Nachfrage nach Schulbedarf wie Heften und Stiften. Gleichzeitig spüre der Handel jedoch ein sparsameres Konsumverhalten. Kunden konzentrierten sich vermehrt auf das Wesentliche und verzichteten auf Zusatzkäufe, berichtet der NDR.
3: Die Wetterlage bleibt zumindest stabil. Es geht mit dichten Wolken heute am Dienstag weiter und auch morgen am Mittwoch. Dazu sollten Sie heute gerade in den Abendstunden noch mit ein paar leichten Schauern rechnen, bei Top-Temperaturen um 19 Grad. Morgen am Mittwoch ebenfalls dicht bewölkt, 17 Grad dann maximal. In den Vormittagsstunden sind schon leichte Tropfen nicht ausgeschlossen. Mehr Regen wird dann aber morgen über die zweite Tageshälfte runterkommen.
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3: Und wir holen den Sommer zurück, zumindest das Sommergefühl. Musikalisch jetzt mit Bryan Adams. Summer of 69.

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5: Ich bin Tine Klimach. Die deutschen Landwirte haben wegen langer Trockenheit und Hitze in diesem Sommer eine insgesamt deutlich kleinere Ernte eingefahren. Der Deutsche Bauernverband rechnet mit einer unterdurchschnittlichen Getreidemenge von knapp 42 Millionen Tonnen. Verbandspräsident Joachim Ruckwied forderte ein Sofortprogramm der Bundesregierung.
6: 7% weniger Weizen, 20% weniger Raps. Und auch für Kartoffeln, Rüben oder Gemüse sieht es nicht gut aus. Vor allem in Süd- und Westdeutschland haben fehlende Niederschläge zu schwachen Erträgen geführt, sagte Bauernpräsident Ruckwied. Die Lage vieler Höfe sei angespannt. Ruckwied sagte, die Politik müsse jetzt liefern. Die Betriebe bräuchten aktuell Saatgut und Diesel, später Dünge und Pflanzenschutzmittel. Ohne die nötige Liquidität könnten sie die nächste Ernte nicht finanzieren. Aus Berlin, Ursula Winkler.
5: Ein junger Ukrainer ist wegen Agententätigkeit in Deutschland zu einer Haftstrafe verurteilt worden. Er soll laut Anklage im Auftrag Russlands Brandanschläge vorbereitet haben. Das Oberlandesgericht Stuttgart verhängte eine Freiheitsstrafe von 1 Jahr und 3 Monaten wegen Agententätigkeit. 2 weitere ukrainische Angeklagte sprach das Gericht frei. Die SPD will die Klimaanpassung als Gemeinschaftsaufgabe im Grundgesetz verankern. Damit wäre der Bund zum Beispiel beim Thema Hitzeschutz mehr in der Pflicht. Bisher liegt die Zuständigkeit bei Ländern und Kommunen. Die Deutsche Stiftung Patientenschutz begrüßt den Vorstoß und fordert vom Bundestag eine Priorisierung von sozialen Einrichtungen wie Kliniken, Alten- und Pflegeheimen.
7: Unter extremen Temperaturen leiden vor allem alte, pflegebedürftige und schwerkranke Menschen, sagt Eugen Brüsch, Vorstand der Stiftung Patientenschutz. Ohne eine Klarstellung in der Verfassung sei ein Schutz dieser Personen in Krankenhäusern oder Heimen kaum möglich. Denn so Brüsch, Länder und Kommunen könnten die zusätzlichen Milliardenkosten für Klimaanlagen oder Fensterbeschattung nicht tragen. Gleichzeitig sei es aber für Pflegeheimbewohner unzumutbar, diese Kosten auch noch aus eigenen Mitteln zu stemmen. Diana Kramer, Nachrichtenredaktion.
5: Teure Energie, Fachkräftemangel, fehlende Nachfolge. Fast 190.000 Unternehmen in Deutschland haben im vergangenen Jahr aufgegeben und damit so viele wie seit fast 20 Jahren nicht. Verglichen mit dem Vorjahr erhöhte sich die Zahl um knapp 10%, wie die Kreditreform und das Leibniz-Zentrum für europäische Wirtschaftsforschung in ihrer jährlichen gemeinsamen Analyse feststellten.
8: Die Sonne bleibt heute in ihrem Versteck hinter den Wolken. Es geht grau am Himmel weiter. Tagsüber hält sich Regen größtenteils zurück. Aber heute Abend sind ein paar leichte Regenschauer möglich. Bei Top-Temperaturen um 19 Grad. Am Mittwochmorgen erreichen wir 17 Grad maximal. Noch morgen wird es dicht bewölkt bleiben. Leichter Regen schon am Vormittag möglich, dann allerdings nur stellenweise. Mehr Regen wird morgen über die zweite Tageshälfte am Nachmittag runterkommen.
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8: Einen schönen Dienstag. Es geht in die Mittagspause und es geht in die 80er Jahre. Jetzt zu Johnny Hates Jazz und Turn Back the Clock. Hier bei uns auf ihrem Radio Paradiso.

viel Gefühl. Sir Elton John aus den frühen 90ern mit Sacrifice. Hier bei den besten Hits mit der meisten Abwechslung auf ihrem Radio Paradiso. Und auch wenn ihr Sommerurlaub vielleicht schon vorbei ist, wir bringen das Urlaubsgefühl zu Ihnen nach Hause ins Büro. Es geht musikalisch ins wunderschöne Thailand. Jetzt mit Mary Head. Nach...

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1: Wenn es dir im Leben zufällt, Straßen zu kehren, dann kehre die Straßen, wie Michelangelo Bilder malte. Kehre die Straßen, wie Beethoven Musik komponierte. Kehre die Straßen, wie Shakespeare dichtete. Kehre die Straßen so gut, dass alle Heerscharen im Himmel und auf Erden innehalten müssen und sagen: Hier lebte ein großer Straßenkehrer, der seine Aufgabe gut gemacht hat.
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2: Mit Nico Engelage, guten Tag. Vor der Einschulung werden in Hamburg Schultüten und Schulranzen für Kinder aus finanziell schlechter gestellten Familien gepackt. Beim Verein Glückstern in Eimsbüttel waren rund 30 Freiwillige im Einsatz und füllten etwa 630 Schultüten. Außerdem wurden 170 Schulranzen durch Spenden finanziert. Nach Schätzungen ist in Hamburg mehr als jedes vierte Kind auf Unterstützung angewiesen. Im Landkreis Rostock sind noch 391 Ausbildungsplätze unbesetzt. Das entspricht knapp 40% der angebotenen Stellen. Das Ausbildungsjahr hat bereits am 1. August begonnen. Dennoch können sich Schulabgänger weiter bewerben. Einige Betriebe stellen nach Angaben der Gewerkschaft noch bis Oktober Auszubildende ein. In Sassnitz steigt am Wochenende der Sail Grand Prix. 13 Nationalteams treten am 22. und 23. August mit Hightech-Katamaran vor der Küste Rügens gegeneinander an. Erwartet werden rund 13.000 zahlende Zuschauer. Die Boote können Geschwindigkeiten von mehr als 100 Kilometern pro Stunde erreichen.
3: Viele Wolken ziehen vorbei am Himmel über der Region. Die bringen tagsüber nur ganz selten Regen mit. Mehr Regen, beziehungsweise die Regenwahrscheinlichkeit steigt dann erst heute Abend bei Top-Temperaturen um 19 Grad. Der Mittwochmorgen sieht recht ähnlich aus, mit dichten Wolken, paar Regentropfen schon am Vormittag möglich, dann aber mehr Richtung Nachmittag. Und die Temperaturen steigen morgen auf bis zu 17 Grad.
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3: Olivia Dean bringt gleich frische aktuelle Musik mit, ganz gelassen mit Man I Need. Und los geht's jetzt mit den 80ern. Limahl, Never Ending Story.

0: Machen Sie sich einen entspannten Dienstag mit uns mit Ihrem Radio Paradiso. Und das war wirklich ein ordentlicher Brummer. Knapp 400 Gramm schwer, fast 4 Zentimeter dick, mit computerähnlicher Tastatur und Schwarz-Weiß-Display. So sah das erste Handy aus, das vor 30 Jahren, im August 1996, die goldene Ära der Smartphones einleiten sollte. Kollege Simeon Müller aus der Radio Paradiso Redaktion. Simeon, was genau war das denn damals für ein Teil? Das erste Smartphone, das es im Handel gab.
1: Also das war der Nokia 9000 Communicator und der sah schon ganz anders aus als ein heutiges Smartphone. Auf den ersten Blick nehme ich erstmal wie ein etwas zu groß und zu dick geratenes Handy mit ganz normalen Zahlentasten. Aber das Besondere war, man konnte es aufklappen wie ein Buch und dann war innen ein breiter Bildschirm und eine komplette Tastatur wie bei einem Computer. Der Bildschirm zeigte zwar nur Graustufen und eine Kamera gab es auch noch nicht, aber trotzdem war die Idee an sich revolutionär.
0: Und was konnte das Ding schon? Wie smart war es damals schon?
1: Also für 1996 schon ziemlich smart. Man konnte damit E-Mails schreiben, SMS sowieso, faxen und tatsächlich auch ins Internet schon. Das war zwar super langsam, aber es ging. Da drin war auch ein richtiger Computerprozessor verbaut, im Prinzip ein PC im Taschenformat. Und der Werbespruch damals war auch das Büro in der Hosentasche. Geplant war der Brock nämlich eigentlich für Geschäftsleute, die viele Termine hatten. Und ganz billig war das Handy auch nicht. Für 2700 D-Mark kam es in den Handel, also rund 1350 Euro.
0: Welche Sachen und Gimmicks von damals gibt's denn heute noch in unseren Smartphones?
1: Also an sich erstaunlich viele, die sehen bloß heute viel schöner aus. Das mobile Internet, die E-Mails unterwegs, der Kalender, all das ist heute auch noch da. Die größte Erfindung war aber eigentlich die Idee selbst, also alles in einem Gerät zu bündeln, statt Telefon, Fax und Laptop einzeln mitzuschleppen. Sogar die Tastatur lebt eigentlich weiter, nur nicht mit Knöpfen und Tasten, sondern halt als Touchscreen. Verschwunden ist dagegen das Faxen und der Graustufenbildschirm. Und dass wir heute eine Kamera in unserem Handy haben, ist doch auch was ganz Nettes.
0: Ja, und die wurde in Ihrem Urlaub in den Sommerferien vermutlich auch sehr häufig genutzt. Danke, Simeon, für die Infos zum ersten Smartphone, das vor 30 Jahren im August 96 in den Handel gekommen ist. 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Es geht weiter durch Ihren Dienstag, ganz entspannt mit den besten Hits, mit der meisten Abwechslung.

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2: Ich bin Tine Klimach. Ein junger Ukrainer ist wegen Agententätigkeit in Deutschland zu einer Haftstrafe von 1 Jahr und 3 Monaten verurteilt worden. Er soll im Auftrag Russlands Brandanschläge vorbereitet haben. 2 weitere Angeklagte, ebenfalls aus der Ukraine, sprach das Oberlandesgericht Stuttgart frei.
3: Die Männer sollen im vergangenen Jahr 2 Pakete mit GPS-Trackern in Richtung Ukraine verschickt haben, um Routen und Transportabläufe bei einem ukrainischen Paketdienstleister auszuspionieren. Im nächsten Schritt sollten Pakete mit Brandsätzen verschickt werden, die während des Transports hochgehen sollten. Auch in Deutschland, so die Ermittler. Dazu kam es aber nicht. Die Männer flogen bei der Vorbereitung der Anschläge auf. Auftraggeber soll ein russischer Nachrichtendienst gewesen sein. Diana Kramer, Redaktion.
2: Die deutschen Landwirte haben wegen langer Trockenheit und Hitze in diesem Sommer eine insgesamt deutlich kleinere Ernte eingefahren. Zu rechnen ist mit einer unterdurchschnittlichen Getreidemenge von rund 42 Millionen Tonnen, wie der Deutsche Bauernverband mitteilte. Das wären 7% weniger als im Vorjahr. Besonders in Süd- und Westdeutschland haben fehlende Niederschläge zu schwachen Erträgen bis hin zu Missernten bei einzelnen Kulturen geführt, sagte Bauernpräsident Joachim Ruckwied. Ein neues Forschungszentrum in Sachsen-Anhalt soll die Drohnenabwehr stärken. In dem Zentrum in Kochstedt entwickeln Experten neue Technologien und testen sie unter realistischen Bedingungen. Auch Bundesinnenminister Dobrindt war bei der Eröffnung dabei. Es gehe darum, sich in einem Schattenkrieg zu behaupten, sagte er.
4: Dieser Schattenkrieg ist eine dunkle Bedrohung, warnt Dobrindt. Aber der Tag heute sei bedeutend, denn man verstärke endlich die Schlagkraft gegen angreifende Drohnen, gegen eine hybride Bedrohung. Konkret geht es in dem Zentrum um die Fragen, wie erkennt man Drohnen, ortet sie und vor allem, wie holt man sie schnell vom Himmel? Mehrere Millionen Euro werden nun für die Forschung dort locker gemacht. In einem, wie Dobrindt sagt, Wettrüsten der besten Technik. Claudia Wächter, Nachrichtenredaktion.
2: Das Großfeuer im Hohen Venn an der belgisch-deutschen Grenze sorgt bis zum mehr als 100 Kilometer entfernten Köln für unangenehmen Brandgeruch. Die Kölner Feuerwehr rief eine großräumige Geruchslage im Stadtgebiet aus und versicherte den Menschen, dass ihnen keine Gefahr drohe. Die nur gut 2 Kilometer vom Brand entfernte Stadt Monschau rief ihre Bürger auf, in geschlossenen Räumen zu bleiben und Fenster und Türen geschlossen zu halten.
5: Die Wetterlage bleibt zumindest stabil. Es geht mit dichten Wolken heute am Dienstag weiter und auch morgen am Mittwoch. Dazu sollten Sie heute gerade in den Abendstunden noch mit ein paar leichten Schauern rechnen, bei Top-Temperaturen um 19 Grad. Morgen am Mittwoch ebenfalls dicht bewölkt, 17 Grad dann maximal. In den Vormittagsstunden sind schon leichte Tropfen nicht ausgeschlossen. Mehr Regen wird dann aber morgen über die 2. Tageshälfte runterkommen.
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5: Gänsehaut-Garantie. Die gibt's hier gleich bei Callum Scott und seinem Hit You Are The Reason. Direkt nach der fantastischen Cher. Jetzt aus den 80ern.

0: Oh, jetzt wird's süß und leicht und sommerlich. Sie hören Radio Paradiso und die Weinlese hat begonnen. Ab jetzt werden in den Weingebieten Deutschlands wieder Trauben geerntet. Und das heißt Federweißer Zeit. Der ist lecker, der ist süß und passt perfekt zum Spätsommer. Und macht leider auch Kopfschmerzen. Kollege Simeon Müller aus der Radio Paradiso Redaktion. Simeon, warum sorgt gerade Federweißer bei vielen für Kopfschmerzen?
1: Ja, Federweißer ist ja quasi gärender Traubensaft, der noch nicht ganz Wein ist. Er ist sehr süß, prickelt leicht und man schmeckt den Alkohol kaum. Und genau das ist die Falle. Er schmeckt wie Saft, also trinken wir ihn auch wie Saft. Und damit dann auch mehr Alkohol, als wir oft denken. Und dazu kommt noch ein kleiner Nebeneffekt. Der viele Zucker kann dafür sorgen, dass der Blutzucker nach einem kurzen Hoch rapide absackt. Und das kann die Katersymptome zusätzlich verstärken. Und weil der Federweißer ja noch gärt, stecken auch noch ein paar biochemische Stoffe drin, die beim fertigen Wein nach der Gärung dann schon abgebaut sind. Und die können Kopfschmerzen verstärken, aber der Hauptgrund bleibt ganz einfach. Wir trinken einfach Alkohol.
0: Ja, klingt logisch. Welche Weine verursachen denn vielleicht weniger Kopfschmerzen? Beziehungsweise gibt es überhaupt Weine, die weniger Kopfschmerzen bereiten?
1: Um Wein und Kopfschmerzen ranken sich ja viele Mythen. Manche sagen, dass die Sulfite

0: Rosazite oder die Histamine an den Kopfschmerzen schuld sind. Aber ähnlich wie beim Federweißer ist das vor allem der ganz normale Alkohol und seine Abbauprodukte. Eine kleine Besonderheit gibt's aber doch. In der Traubenschale steckt ein Stoff namens Quercetin, der mit Kopfschmerzen zu tun haben könnte. Richtig bewiesen ist das aber noch nicht, aber er steckt in Rotwein stärker drin als in Weißwein.
1: Gut, was kann ich jetzt genau dagegen tun?
0: Ja, die Spielverderber-Antwort wäre natürlich, den Federweißer und den restlichen Wein einfach wegzulassen. Und wer das nicht will, da helfen wirklich die ganz offensichtlichen Basics. Also vorher eine Grundlage schaffen, also genug essen, langsam trinken und immer schön Wasser dazu trinken. Am besten ein Glas Wasser pro Glas Federweißer. Ein Extra-Tipp noch, nicht dazu rauchen, denn Nikotin und Alkohol zusammen verstärken den Kopfschmerz am nächsten Morgen.
1: Danke dir, Simeon. Und ansonsten ist es durchaus meine Idee, alkoholfreie Weine zu probieren. Die schmecken nicht alle ganz genau wie die alkoholhaltige Variante, aber es ist durchaus eine Alternative und die werden auch immer besser, diese alkoholfreien Varianten. 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Es geht mit einem leckeren Kaffee im Büro weiter durch Ihren Dienstag und mit uns mit den besten Hits, mit der meisten Abwechslung.

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1: Papst Johannes der 23. Die 10 Gebote der Gelassenheit. Das 4. Gebot, Realismus. Nur für heute werde ich mich an die Umstände anpassen, ohne zu verlangen, dass die Umstände sich an meine Wünsche anpassen.
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4: Mit Nico Engelage, guten Tag. Vor der Einschulung werden in Hamburg Schultüten und Schulranzen für Kinder aus finanziell schlechter gestellten Familien gepackt. Beim Verein Glückstern in Eimsbüttel waren rund 30 Freiwillige im Einsatz und füllten etwa 630 Schultüten. Außerdem wurden 170 Schulranzen durch Spenden finanziert. Nach Schätzungen ist in Hamburg mehr als jedes vierte Kind auf Unterstützung angewiesen. Im Landkreis Rostock sind noch 391 Ausbildungsplätze unbesetzt. Das entspricht knapp 40% der angebotenen Stellen. Das Ausbildungsjahr hat bereits am 1. August begonnen. Dennoch können sich Schulabgänger weiter bewerben. Einige Betriebe stellen nach Angaben der Gewerkschaft noch bis Oktober Auszubildende ein. In Sassnitz steigt am Wochenende der Sail Grand Prix. 13 Nationalteams treten am 22. und 23. August mit Hightech-Katamaran vor der Küste Rügens gegeneinander an. Erwartet werden rund 13.000 zahlende Zuschauer. Die Boote können Geschwindigkeiten von mehr als 100 Kilometern pro Stunde erreichen.
5: Die Sonne bleibt heute in ihrem Versteck hinter den Wolken. Es geht grau am Himmel weiter. Tagsüber hält sich Regen größtenteils zurück. Aber heute Abend sind ein paar leichte Regenschauer möglich. Bei Top-Temperaturen um 19 Grad. Am Mittwochmorgen erreichen wir 17 Grad maximal. Auch morgen wird es dicht bewölkt bleiben. Leichter Regen schon am Vormittag möglich, dann allerdings nur stellenweise. Mehr Regen wird morgen über die zweite Tageshälfte am Nachmittag runterkommen.
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5: Und es geht liebevoll in die nächste halbe Stunde mit Freddie Mercury. I was born to love you.

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6: Ich bin Babette Büchner. Schlechte Nachrichten aus der Landwirtschaft. Die Ernte in Deutschland fällt in diesem Jahr deutlich kleiner aus. Wegen der Trockenheit und Hitze rechnet der Deutsche Bauernverband zum Beispiel mit nur rund 42 Millionen Tonnen Getreide.
7: 7% weniger Getreide, 20% weniger Raps. Und auch für Kartoffeln, Rüben, Gemüse sieht es nicht gut aus. Vor allem in Süd- und Westdeutschland haben fehlende Niederschläge zu schwachen Erträgen geführt, sagte Bauernpräsident Ruckwied. Der Frühling war zu trocken, dazu kamen Hitzewellen und teils Schädlinge. Die Lage vieler Höfe sei angespannt. Ruckwied sagte, die Politik müsse jetzt liefern. Die Betriebe bräuchten aktuell Saatgut und Diesel, später Dünge und Pflanzenschutzmittel. Ohne die nötige Liquidität könnten sie die nächste Ernte nicht finanzieren. Aus Berlin, Ursula Winkler.
6: In Sachsen-Anhalt ist heute ein neues Technologiezentrum für Drohnensicherheit eröffnet worden. Bundesinnenminister Alexander Dobrindt sprach von einem großen Tag, wenn man der hybriden Bedrohung etwas entgegensetze.
8: Das, was wir heute erleben, das ist der Schattenkrieg des 21. Jahrhunderts. Kein heißer Krieg, aber eine dunkle Bedrohung, die versucht, sich manipulativ auch über unser Land zu legen. Und wir setzen etwas dagegen.
6: In dem Zentrum in Kochstedt sollen unter anderem Technologien zur Erkennung und Abwehr von Drohnen entwickelt werden. Ein junger Ukrainer ist wegen Agententätigkeit in Deutschland zu einer Haftstrafe verurteilt worden. Er soll im Auftrag Russlands Brandanschläge vorbereitet haben. Das Oberlandesgericht Stuttgart hat dafür eine Freiheitsstrafe von 1 Jahr und 3 Monaten verhängt. 2 weitere ukrainische Angeklagte, die im selben Prozess vor Gericht standen, wurden dagegen freigesprochen. Endlich regnet es und damit sind am Rhein auch wieder steigende Pegelstände in Sicht. Das Wasserstraßen- und Schifffahrtsamt rechnet damit, dass der Pegelstand bei Düsseldorf morgen von 0 auf 5 Zentimeter steigt. Zuvor war er sogar in den Minusbereich gefallen. Die Fahrrinne ist zwar deutlich tiefer als der jeweilige Pegelstand am Ufer, der Schiffsverkehr bleibt aber trotzdem noch eingeschränkt.
9: Durchwachsenes Wetter heute am Dienstag. Viele Wolken unterwegs, zeitweise gibt es ein bisschen Regen, das Ganze bei Topwerten von knapp unter 20 Grad. 20 Grad auch morgen am Mittwoch, in den Morgenstunden sind noch ein paar Regenwolken dabei. Ab dem Mittag bleibt es dann bewölkt, aber trocken.
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9: Kurz nach 2, hallo und herzlich willkommen im Dienstagnachmittag. Schön, dass Sie bei uns sind und heute ist ein besonderer Tag musikalisch gesehen. Heute feiert nämlich ein ganz bestimmter Song 60. Geburtstag von den Beatles. So viel verrate ich schon mal jetzt. Welcher Song das ist und wie verrückt der damals entstanden ist, da zugleich mehr unter anderem nach Coldplay, Feels Like I'm Falling in Love und das hier ist der Culture Club, Do You Really Want to Hurt Me?

Schönen Dienstagnachmittag hier auf Ihrem Radio Paradiso. Und der Tag heute steht ganz im Zeichen eines weltbekannten Musikstücks. Und zwar von diesem hier.

Ja. Heute vor 60 Jahren, da schossen die Beatles mit ihrer Yellow Submarine direkt auf die 1 in den Charts. John Lennon, der hatte eine melancholische Melodie und einen ungeraden Takt geschrieben. Paul McCartney, der erfand unabhängig davon im Halbschlaf die Zeile "We all live in the Yellow Submarine". Und um diese maritime Atmosphäre zu erzeugen, verwandelte die Band das Studio der Abbey Road Studios in ein Klanglabor. Kann man nicht anders sagen. Sie holten Kisten an Requisiten herbei. Brian Jones, der Gitarrist der Rolling Stones, der war im Studio zu Gast und klirrte mit Gläsern. Mal Evans, der Roadie der Band, war auch mit dabei. Der rührte in einem Eimer voll Wasser, um da Wellen zu symbolisieren. John Lennon, der sprach zeitweise mit einer Flasche mit Wasser gefüllt. Die Musiker und Studiogäste der Marschkapelle, die zogen in einer Polonaise-Kette singend und lärmend durch das Studio. Und im Song, finde ich, hört man das alles raus. Das klingt einmal kurz ein Ausschnitt genau so. Ja, das muss eine Aufnahme gewesen sein, aber heraus kam ein toller Song bis heute, gerne gehört. 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

0: 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Die größten Worte der Menschheitsgeschichte. Helmut Kohl in einer Regierungserklärung im November 1989.
1: Freiheit war, ist und bleibt der Kern der deutschen Frage. Das heißt vor allem, unsere Landsleute in der DDR müssen selbst entscheiden können, welchen Weg in die Zukunft sie gehen wollen. Wer unsere Landsleute nicht bevormunden möchte, der sollte ihnen jetzt auch nicht einreden, das Beste sei die staatliche Teilung unseres Vaterlandes. Vor aller Welt präsentiert sich diese Stadt mit ihren großartigen Menschen als die Stadt der Deutschen.
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2: Mit Nico Engelage, guten Tag. Vor der Einschulung werden in Hamburg Schultüten und Schulranzen für Kinder aus finanziell schlechter gestellten Familien gepackt. Beim Verein Glückstern in Eimsbüttel waren rund 30 Freiwillige im Einsatz und füllten etwa 630 Schultüten. Außerdem wurden 170 Schulranzen durch Spenden finanziert. Nach Schätzungen ist in Hamburg mehr als jedes vierte Kind auf Unterstützung angewiesen. Im Landkreis Rostock sind noch 391 Ausbildungsplätze unbesetzt. Das entspricht knapp 40% der angebotenen Stellen. Das Ausbildungsjahr hat bereits am 1. August begonnen. Dennoch können sich Schulabgänger weiter bewerben. Einige Betriebe stellen nach Angaben der Gewerkschaft noch bis Oktober Auszubildende ein. In Sassnitz steigt am Wochenende der Sail Grand Prix. 13 Nationalteams treten am 22. und 23. August mit Hightech-Katamaran vor der Küste Rügens gegeneinander an. Erwartet werden rund 13.000 zahlende Zuschauer. Die Boote können Geschwindigkeiten von mehr als 100 Kilometern pro Stunde erreichen.
3: Der Regenschirm ist auch heute ein guter Begleiter. Immer mal wieder kommen ein paar kleine Regenschauer zu uns runter. Das Ganze bei Topwerten von 17 bis 19 Grad. Sonne wird es heute nicht geben. Morgen auch eher schwierig damit. Höchstens in den Abendstunden. Ansonsten sind einige Wolken unterwegs. In den Morgenstunden kommt auch noch ein bisschen Regen mit dazu. Das Ganze bei Topwerten von um die 20 Grad.
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3: Einen schönen Dienstagnachmittag. Die Temperaturen, die sind wieder deutlich besser zum Joggen gehen, zum draußen Joggen gehen. Und mit ins Warm-up für Sie geht jetzt Kate Bush. Es geht aber gleich mal den Berg hoch. Running up that hill.

0: geht's nochmal zurück in den Sommerurlaub nach Italien. Eros Ramazzotti und Tina Turner. Can't Stop Thinking. Schönen Dienstagnachmittag gleich hier mit den Pet Shop Boys. Die habe ich für Sie. Domino Dancing.
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8: Ich bin Babit Büchner. Ein neues Forschungszentrum in Sachsen-Anhalt soll die Drohnenabwehr stärken. In dem Zentrum in Kochstedt entwickeln Experten neue Technologien und testen sie unter realistischen Bedingungen. Bundesinnenminister Dobrindt sagte bei der Eröffnung, es gehe darum, sich in einem Schattenkrieg zu behaupten.
9: Dieser Schattenkrieg ist eine dunkle Bedrohung, warnt Dobrindt. Aber der Tag heute sei bedeutend, denn man verstärke endlich die Schlagkraft gegen angreifende Drohnen, gegen eine hybride Bedrohung. Konkret geht es in dem Zentrum um die Fragen, wie erkennt man Drohnen, ortet sie und vor allem, wie holt man sie schnell vom Himmel? Mehrere Millionen Euro werden nun für die Forschung dort locker gemacht. In einem, wie Dobrindt sagt, Wettrüsten der besten Technik. Claudia Wächter, Nachrichtenredaktion.
8: Auf vielen Feldern gab es über Wochen zu wenig Regen und teils extreme Temperaturen. Das schlägt auf die Ernte durch. Der Deutsche Bauernverband rechnet zum Beispiel mit nur rund 42 Millionen Tonnen Getreide. Das wären 7% weniger als im Vorjahr. Besonders betroffen sind demnach Süd- und Westdeutschland. Da die Lage vieler Höfe angespannt ist, fordert der Verband sofortige Finanzhilfen von der Bundesregierung. Ein junger Ukrainer ist wegen Agententätigkeit in Deutschland zu einer Haftstrafe von 1 Jahr und 3 Monaten verurteilt worden. Er soll im Auftrag Russlands Brandanschläge vorbereitet haben. 2 weitere Angeklagte, ebenfalls aus der Ukraine, sprach das Oberlandesgericht Stuttgart frei.
10: Die Männer sollen im vergangenen Jahr 2 Pakete mit GPS-Trackern in Richtung Ukraine verschickt haben, um Routen und Transportabläufe bei einem ukrainischen Paketdienstleister auszuspionieren. Im nächsten Schritt sollten die Pakete mit Brandsätzen verschickt werden, die während des Transports hochgehen sollten, auch in Deutschland, so die Ermittler. Dazu kam es nicht. Die Männer flogen bei der Vorbereitung der Anschläge auf. Auftraggeber soll ein russischer Nachrichtendienst gewesen sein. Tine Klimach, Nachrichtenredaktion.
8: Der Aufwärtstrend im kriselnden Wohnungsbau hält an. In den ersten 6 Monaten des Jahres wurden rund 126.000 Baugenehmigungen erteilt. Das war ein Plus von 15% im Vergleich zum Vorjahr, teilte das Statistische Bundesamt mit. Es wird geschätzt, dass in Deutschland etwa 1 Million Wohnungen fehlen.
11: Ah, die Sonne, die schafft das heute nicht durch diese dichten Wolken hindurch. Immer mal wieder auch ein bisschen Regen, der zu uns runterkommt. Das Ganze bei Topwerten von 17 bis 19 Grad. 20 Grad haben wir dann morgen am Mittwoch. Auch hier dichte Wolken unterwegs. In den Morgenstunden auch ein paar Regenwolken mit dabei. Ab dem Mittag bleibt es dann meist trocken und zum Feierabend stellenweise sogar ein bisschen sonnig.
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11: Ja, ich habe sie auch schon sehen dürfen, sehen können und sie ist wirklich grandios. Die aktuelle Grand Show im Berliner Friedrichstadtpalast. Das ist die größte Theaterbühne der Welt und genau dorthin laden wir sie mit Begleitung ein zur Show Blinded by Delight. Wie, wann, was und wo? Dazu gleich alle Infos hier, unter anderem nach The Cars habe ich jetzt für Sie. Hier sind die 80er mit Drive.

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1: Der Maler Vincent van Gogh. Konkurrenz, die dem Neid entspringt, ist etwas ganz anderes als die Bemühung, sein Bestes zu tun, um aus gegenseitiger Achtung die Arbeit so gut wie möglich zu machen. Im Neid sehe ich nichts Gutes. Doch würde ich eine Freundschaft verachten, die nicht von beiden Seiten einige Anstrengung verlangt, dass man auf der gleichen Höhe bleibt.
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2: Mit Nico Engelage, guten Tag. Vor der Einschulung werden in Hamburg Schultüten und Schulranzen für Kinder aus finanziell schlechter gestellten Familien gepackt. Beim Verein Glückstern in Eimsbüttel waren rund 30 Freiwillige im Einsatz und füllten etwa 630 Schultüten. Außerdem wurden 170 Schulranzen durch Spenden finanziert. Nach Schätzungen ist in Hamburg mehr als jedes vierte Kind auf Unterstützung angewiesen. Im Landkreis Rostock sind noch 391 Ausbildungsplätze unbesetzt. Das entspricht knapp 40% der angebotenen Stellen. Das Ausbildungsjahr hat bereits am 1. August begonnen. Dennoch können sich Schulabgänger weiter bewerben. Einige Betriebe stellen nach Angaben der Gewerkschaft noch bis Oktober Auszubildende ein. In Sassnitz steigt am Wochenende der Sail Grand Prix. 13 Nationalteams treten am 22. und 23. August mit Hightech-Katamaran vor der Küste Rügens gegeneinander an. Erwartet werden rund 13.000 zahlende Zuschauer. Die Boote können Geschwindigkeiten von mehr als 100 Kilometern pro Stunde erreichen.
3: Durchwachsenes Wetter heute am Dienstag. Viele Wolken unterwegs, zeitweise gibt es ein bisschen Regen, das Ganze bei Topwerten von knapp unter 20 Grad. 20 Grad auch morgen am Mittwoch, in den Morgenstunden sind noch ein paar Regenwolken dabei. Ab dem Mittag bleibt es dann bewölkt, aber trocken.
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3: Und ich habe hier jetzt gerade jemanden am Telefon für Sie, und zwar einen gewissen Mr. Stevie Wonder, und der möchte Ihnen gerne mal sagen, wie sehr er Sie doch liebt. Hier haben wir ihn. 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

0: Mr. Teddy Swims, groovig durch den Dienstagnachmittag. Schön, dass Sie bei uns sind. Die Kettenreaktion der guten Musik, die läuft hier bei uns und die hören wir auch gleich mit Diana Ross, die 80er Chain Reaction und Kelly Clarkson, auch aus den Nullerjahren, gleich hier bei Ihnen mit Because of You.
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4: Ich bin Babette Büchner. In Sachsen-Anhalt ist heute ein neues Technologiezentrum für Drohnensicherheit eröffnet worden. Bundesinnenminister Alexander Dobrindt sprach von einem großen Tag, wenn man der hybriden Bedrohung etwas entgegensetze. Der Pilotenverband Vereinigung Cockpit fordert unterdessen Standards, um Drohnen besser erkennen und bewerten zu können.
5: Immer häufiger stören Drohnensichtungen den Luftverkehr. Beim bislang spektakulärsten Fall war Anfang August am Flughafen Leipzig eine mit Sprengstoff bestückte Drohne entdeckt worden. Seitdem wird viel über Abwehr diskutiert. Die Piloten fordern aber auch eine bessere Technik, um Drohnen möglichst schnell zu erkennen und auch einschätzen zu können, wie gefährlich sie sind. Außerdem wollen die Piloten in den Gremien vertreten sein, wo über Reaktionen entschieden wird. Denn der Abschuss einer Drohne etwa kann am Ende gefährlicher sein als die Drohne selbst. Aus Berlin, Thomas Brockt.
4: Auf vielen Feldern gab es über Wochen zu wenig Regen und teils extreme Temperaturen. Das schlägt nun auf die Ernte durch. Der Deutsche Bauernverband rechnet zum Beispiel mit nur rund 42 Millionen Tonnen Getreide.
6: Nicht nur um die Getreide- oder Gemüseernte steht es schlecht. Die Trockenheit führt auch zu Nachschubproblemen beim Tierfutter. Vor allem im Süden und im Westen Deutschlands gibt es schwache Ernten. Der Standort habe in diesem Jahr über den Ertrag entschieden, wie selten zuvor, sagte Bauernpräsident Ruckwied. Teils sorgte die Trockenheit sogar für einen Totalausfall. Mit akuten Folgen für die zuletzt bereits gestiegenen Verbraucherpreise rechnet die Branche aber erstmal nicht. Ursula Winkler, Nachrichtenredaktion.
4: Im Kampf gegen den Brand im Hohen Venn in Belgien sollen jetzt Brandschneisen verhindern, dass die Flammen auf Deutschland übergreifen. Die Einsatzkräfte hätten begonnen, die oberste Boden- und Vegetationsschicht zu entfernen, sagte ein Sprecher des belgischen Innenministeriums. Der Brandgeruch ist inzwischen sogar bis nach Köln gezogen. Die Stadt liegt gut 100 Kilometer entfernt. Die künstliche Intelligenz fasst langsam in den Personalabteilungen Fuß. Schon jedes siebte Unternehmen nutzt KI-gestützte Anwendungen, um Arbeitszeugnisse zu erstellen, zeigt eine neue Bitkom-Studie. Auch bei der Weiterbildung und Einarbeitung von Mitarbeitern greifen immer mehr Unternehmen auf KI zurück.
7: Der Regenschirm ist auch heute ein guter Begleiter. Immer mal wieder kommen ein paar kleine Regenschauer zu uns runter. Das Ganze bei Topwerten von 17 bis 19 Grad. Sonne wird es heute nicht geben. Morgen auch eher schwierig damit. Höchstens in den Abendstunden. Ansonsten sind einige Wolken unterwegs. In den Morgenstunden kommt auch noch ein bisschen Regen mit dazu. Das Ganze bei Topwerten von um die 20 Grad.
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7: Der Song ist ein Stück Musikgeschichte, kann man nicht anders sagen. Und heute feiert er seinen 60. Geburtstag. Um welchen Song es genau geht und wie der damals entstanden ist, da blicken wir gleich mal drauf zurück. Jetzt tanzen wir uns warm. Und zwar mit Lionel Richie und Dancing on the Ceiling.

0: Lady Gaga, hold my hand, hier auf ihrem Radio Paradiso. Schönen Dienstag. Wir halten nicht Händchen, aber wir stehen so nah beieinander, wir könnten theoretisch. Meine liebe Kollegin Julia Nogli ist hier mit im Studio und sie wollte mir partout nicht verraten, um was es heute Abend geht bei ihr in der Sendung. Deswegen bin ich jetzt einfach mal ganz doll mitgespannt.
1: Ja, es geht dich nämlich gar nichts an, aber du hast ja auch eine Frau an deiner Seite. Es ist ein wirklich interessantes Thema heute. Sport im Einklang mit dem Zyklus. Mythos oder medizinisch sinnvoll? Voll. Mhm. Es geht also darum, dass Frauen, nicht nur Profisportlerinnen, sondern auch Laiensportlerinnen, durchaus darauf schauen sollten, wie ihr Zyklus verläuft. Das heißt nicht, dass sie dann in bestimmten Tagen keinen Sport machen, sondern dass es auch angepasst werden kann. Und das ist total sinnvoll. Und darüber spreche ich mit Dr. Claudia Römer. Sie ist Oberärztin und Fachärztin für Innere Medizin, Notfall- und Sportmedizin in der Abteilung Naturheilkunde am Immanuel-Krankenhaus Berlin, also am Wannsee. Mhm. Und sie hat sich viel damit beschäftigt, mit vielem anderen auch, aber das ist wirklich hochinteressant, wie eben dieser Zyklus der Frau und dass wir Frauen auch darauf wirklich genauer schauen sollten und den auch kennen

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Einen schönen Dienstagnachmittag hier auf Ihrem Radio Paradiso und der Tag heute steht ganz im Zeichen eines weltbekannten Musikstücks und zwar von diesem hier.

Ja. Heute vor 60 Jahren, da schossen die Beatles mit ihrer Yellow Submarine direkt auf die 1 in den Charts. John Lennon, der hatte eine melancholische Melodie und einen ungeraden Takt geschrieben. Paul McCartney, der erfand unabhängig davon im Halbschlaf die Zeile "We all live in the Yellow Submarine". Und um diese maritime Atmosphäre zu erzeugen, verwandelte die Band das Studio der Abbey Road Studios in ein Klanglabor. Kann man nicht anders sagen. Sie holten Kisten an Requisiten herbei. Brian Jones, der Gitarrist der Rolling Stones, der war im Studio zu Gast und klirrte mit Gläsern. Mal Evans, der Roadie der Band, war auch mit dabei. Der rührte in einem Eimer voll Wasser, um da Wellen zu symbolisieren. John Lennon, der sprach zeitweise mit einer Flasche mit Wasser gefüllt. Die Musiker und Studiogäste der Marschkapelle, die zogen in einer Polonaise-Kette singend und lärmend durch das Studio. Und im Song, finde ich, hört man das alles raus. Das klingt einmal kurz ein Ausschnitt genauso. Ja, das muss eine Aufnahme gewesen sein, aber heraus kam ein toller Song bis heute. Gerne gehört. 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

0: Gedanken zum Auftanken. Die größten Worte der Menschheitsgeschichte. Im Dezember 1970 kniet Bundeskanzler Willy Brandt vor dem Ehrenmal der Helden des Ghettos von Warschau nieder. Ein wichtiger Beitrag zur Entspannung der deutsch-polnischen Beziehungen. Aus seinen Erinnerungen an den Kniefall von Warschau.
1: Immer wieder bin ich gefragt worden, was es mit dieser Geste auf sich gehabt habe. Ob sie etwa geplant gewesen sei. Nein, das war sie nicht. Meine engen Mitarbeiter waren nicht weniger überrascht als jene Reporter und Fotografen, die neben mir standen, und als jene, die der Szene ferngeblieben waren, weil sie Neues nicht erwarteten. Am Abgrund der deutschen Geschichte und unter der Last der Millionen Ermordeten tat ich, was Menschen tun, wenn die Sprache versagt.
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2: Mit Nico Engelage, guten Tag. Vor der Einschulung werden in Hamburg Schultüten und Schulranzen für Kinder aus finanziell schlechter gestellten Familien gepackt. Beim Verein Glückstern in Eimsbüttel waren rund 30 Freiwillige im Einsatz und füllten etwa 630 Schultüten. Außerdem wurden 170 Schulranzen durch Spenden finanziert. Nach Schätzungen ist in Hamburg mehr als jedes vierte Kind auf Unterstützung angewiesen. Im Landkreis Rostock sind noch 391 Ausbildungsplätze unbesetzt. Das entspricht knapp 40% der angebotenen Stellen. Das Ausbildungsjahr hat bereits am 1. August begonnen. Dennoch können sich Schulabgänger weiter bewerben. Einige Betriebe stellen nach Angaben der Gewerkschaft noch bis Oktober Auszubildende ein. In Sassnitz steigt am Wochenende der Sail Grand Prix. 13 Nationalteams treten am 22. und 23. August mit Hightech-Katamaran vor der Küste Rügens gegeneinander an. Erwartet werden rund 13.000 zahlende Zuschauer. Die Boote können Geschwindigkeiten von mehr als 100 Kilometern pro Stunde erreichen.
3: Die Sonne, die schafft das heute nicht durch diese dichten Wolken hindurch. Immer mal wieder auch ein bisschen Regen, der zu uns runterkommt. Das Ganze bei Topwerten von 17 bis 19 Grad. 20 Grad haben wir dann morgen am Mittwoch. Auch hier dichte Wolken unterwegs. In den Morgenstunden auch ein paar Regenwolken mit dabei. Ab dem Mittag bleibt es dann meist trocken und zum Feierabend stellenweise sogar ein bisschen sonnig.
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3: Und woran es liegt, dass wir trotz guter Vorsätze immer wieder so ein bisschen zurückfallen in die alten Gewohnheiten, darum geht's gleich bei Beziehungsexperte Hergen von Huchting hier in der Coaching-Etage, unter anderem nach Olivia Dean, So Easy, hören dann nach Irene Cara. Hier sind die 80er Flashdance, What a Feeling.

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1: Mut tut gut. Haben Sie sich auch schon mal vorgenommen, ab morgen ein völlig neuer Mensch zu werden? Mehr Sport, weniger Süßigkeiten, gelassener, endlich mehr Zeit für die Familie und am besten gleich auch noch das Handy weglegen. Leider ist die Halbwertszeit dieser wunderbaren neuen Persönlichkeit meistens recht kurz. Und das liegt gar nicht unbedingt an mangelndem Willen. Unser Gehirn liebt Gewohnheiten. Sie sind vertraut, geben uns Sicherheit und sparen jede Menge Energie. Veränderungen sind so erst einmal verdächtig, selbst wenn sie uns eigentlich gut tun. Warten Sie also nicht auf den perfekten Moment, auf den nächsten Monat, den Urlaub oder gleich Silvester. Nachhaltige Veränderungen kommen selten mit Pauken und Trompeten. Meist schleichen sie sich ziemlich unspektakulär in ihr Leben, mit kleinen, aber bedeutsamen Schritten. Kleine erreichbare Ziele haben einen entscheidenden Vorteil. Sie machen Erfolg wahrscheinlicher. Und jedes Mal, wenn Ihnen etwas gelingt, lernt Ihr Gehirn: Ach, das kann ich also auch. So wächst nach und nach das Vertrauen in Ihre eigenen Fähigkeiten. Zu mir kommen oft Menschen, die am liebsten ab morgen sofort alles anders machen möchten. Und die frage ich dann lieber: Was wäre denn der kleinste Schritt, den Sie heute schon gehen könnten? Es kann eine Nachricht sein, die Sie endlich schreiben, oder 10 Minuten Bewegung statt des großen Fitnessprogramms. Klingt für Sie eventuell nicht besonders heldenhaft, das muss es aber auch gar nicht. Entscheidend ist, dass Sie sich bewegen. Kleinvieh macht auch Mist. Sie müssen heute also nicht Ihr ganzes Leben verändern. Hauptsache, Sie fangen irgendwo an. Dem chinesischen Philosophen Lao Tzu wird ein schöner Gedanke zugeschrieben: Auch der längste Weg beginnt mit dem ersten Schritt.
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1: Und wenn Sie eine persönliche Beratung wünschen, schreiben Sie mich gerne an unter www.beziehungscoach-berlin.de.

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6: Ich bin Babette Büchner. In Sachsen-Anhalt ist heute ein neues Technologiezentrum für Drohnensicherheit eröffnet worden. Bundesinnenminister Alexander Dobrindt sprach von einem großen Tag, weil man der hybriden Bedrohung etwas entgegensetze.
7: Das, was wir heute erleben, das ist der Schattenkrieg des 21. Jahrhunderts. Kein heißer Krieg, aber eine dunkle Bedrohung, die versucht, sich manipulativ auch über unser Land zu legen. Und wir setzen etwas dagegen.
6: In dem Zentrum in Kochstedt soll vor allem erforscht werden, wie Drohnen besser erkannt und abgewehrt werden können. Im Kampf gegen den Brand im Hohenfenn in Belgien sollen jetzt Brandschneisen verhindern, dass die Flammen auf Deutschland übergreifen. Die Einsatzkräfte hätten begonnen, die oberste Boden- und Vegetationsschicht zu entfernen, sagte ein Sprecher des belgischen Innenministeriums. Der Brandgeruch ist inzwischen sogar bis nach Köln gezogen. Die Stadt liegt gut 100 Kilometer entfernt. In einem Pilotprozess vor einem US-Bundesgericht in Oakland klagen mehrere US-Bundesstaaten gegen den Facebook-Konzern Meta. Sie werfen Meta vor, Daten von Kindern gesammelt und gegen Gesetze verstoßen zu haben. Heute beginnen die Eröffnungsplädoyers.
8: Das Verfahren soll 6 bis 8 Wochen dauern und auch Meta-Chef Mark Zuckerberg soll aussagen. Anwälte aus Kalifornien, Kentucky, Colorado und New Jersey verlangen umfassende Schadenersatzzahlungen und gravierende Änderungen der Plattformen Facebook und Instagram. Die Klagen von 25 weiteren Bundesstaaten werden später verhandelt. Meta wird beschuldigt, Kinder und Jugendliche gezielt von sozialen Medien abhängig zu machen und damit ihre geistige Gesundheit zu gefährden. Hinzu kommen die Vorwürfe des Datensammlers. Aus den USA, Tina Eck.
6: Endlich regnet es und damit sind am Rhein auch wieder steigende Pegelstände in Sicht. Das Wasserstraßen- und Schifffahrtsamt erwartet, dass der Pegel bei Düsseldorf bis morgen auf 5 cm steigt. Zuvor war er sogar in den Minusbereich gefallen. Die Fahrrinne ist zwar deutlich tiefer als der Pegelstand am Ufer, der Schiffsverkehr bleibt aber trotzdem noch eingeschränkt.
9: Durchwachsenes Wetter heute am Dienstag. Viele Wolken unterwegs, zeitweise gibt es ein bisschen Regen, das Ganze bei Topwerten von knapp unter 20 Grad. 20 Grad auch morgen am Mittwoch, in den Morgenstunden sind noch ein paar Regenwolken dabei. Ab dem Mittag bleibt's dann bewölkt, aber trocken.
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9: Nach dem Urlaub wieder reinkommen in den Arbeitsalltag, wie das denn hier bei uns in der Paradiso-Redaktion so gelingt oder eben auch nicht, darum ging es heute früh bei uns in der Frühstücksrunde. Da hören wir gleich nochmal rein, unter anderem nach Camouflage. Die habe ich jetzt. Love is a Shield.

0: Aus Ramazzotti, Più Bella Cosa, einen schönen Start Ihnen in den Dienstag, Feierabend und gute Musik gibt's weiterhin für Sie. Michael Schulte habe ich gleich, Back to the Start und Kool & The Gang. Wir gehen gleich in die 80er mit Joanna, gleich hier.
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0: Gedanken zum Auftanken. Die größten Worte der Menschheitsgeschichte. Gott würfelt nicht. Davon ist Albert Einstein überzeugt. Mit der Quantenphysik hält jedoch der Gedanke des Zufalls Einzug in die Physik. Das widerspricht Albert Einsteins Verständnis von Naturwissenschaft und seinem religiösen Glauben. In einem Brief an den Physiker Max Born schreibt er im Dezember 1926:
1: Die Quantenmechanik ist sehr achtunggebietend. Aber eine innere Stimme sagt mir, dass das doch nicht der wahre Jakob ist. Die Theorie liefert viel, aber dem Geheimnis des Alten bringt sie uns kaum näher. Jedenfalls bin ich überzeugt, dass der nicht würfelt.
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2: Mit Nico Engelage, guten Tag. Vor der Einschulung werden in Hamburg Schultüten und Schulranzen für Kinder aus finanziell schlechter gestellten Familien gepackt. Beim Verein Glückstern in Eimsbüttel waren rund 30 Freiwillige im Einsatz und füllten etwa 630 Schultüten. Außerdem wurden 170 Schulranzen durch Spenden finanziert. Nach Schätzungen ist in Hamburg mehr als jedes vierte Kind auf Unterstützung angewiesen. Im Landkreis Rostock sind noch 391 Ausbildungsplätze unbesetzt. Das entspricht knapp 40% der angebotenen Stellen. Das Ausbildungsjahr hat bereits am 1. August begonnen. Dennoch können sich Schulabgänger weiter bewerben. Einige Betriebe stellen nach Angaben der Gewerkschaft noch bis Oktober Auszubildende ein. In Sassnitz steigt am Wochenende der Sail Grand Prix. 13 Nationalteams treten am 22. und 23. August mit Hightech-Katamaran vor der Küste Rügens gegeneinander an. Erwartet werden rund 13.000 zahlende Zuschauer. Die Boote können Geschwindigkeiten von mehr als 100 Kilometern pro Stunde erreichen.
3: Der Regenschirm ist auch heute ein guter Begleiter. Immer mal wieder kommen ein paar kleine Regenschauer zu uns runter. Das Ganze bei Topwerten von 17 bis 19 Grad. Sonne wird es heute nicht geben. Morgen auch eher schwierig damit. Höchstens in den Abendstunden. Ansonsten sind einige Wolken unterwegs. In den Morgenstunden kommt auch noch ein bisschen Regen mit dazu. Das Ganze bei Topwerten von um die 20 Grad.
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3: Ich habe es mir auch schon angesehen und es ist wirklich eine grandiose Show. Die Grand Show in Berlin im Friedrichstadtpalast und genau dorthin laden wir Sie mit Begleitung ein. Wie, wann, was, wo? Dazu gleich alle Infos hier, unter anderem nach Alison Mui, habe ich jetzt For You Only.

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6: Ich bin Babette Büchner. Die Kontrollen an den deutschen Außengrenzen sollen um weitere 6 Monate bis Mitte März verlängert werden. Das hat Bundesinnenminister Alexander Dobrindt offiziell bei der EU-Kommission angemeldet. Das Zurückdrängen der illegalen Migration brauche weiterhin Kontrollen, sagte Dobrindt der Bild-Zeitung. Das zeige die Entwicklung an den europäischen Außengrenzen. Die Zahl der Ebola-Erkrankten und Toten in der Demokratischen Republik Kongo steigt weiter schnell. Seit Mai sind schon mehr als 5000 Fälle bestätigt, teilte die WHO mit.
7: Noch nicht einmal 100 Tage dauert der Ebola-Ausbruch im Kongo an. Und er ist schon jetzt der Ausbruch mit dem rasantesten Anstieg. Mehr als 5000 Fälle und fast 2400 Tote in so kurzer Zeit, das gab es im vergleichbaren Zeitraum auch nicht während des großen Ebola-Ausbruchs in Westafrika. Schlimmer noch, Experten fürchten, dass viele Fälle gar nicht registriert werden. Gerade in entlegenen Gebieten erkranken und sterben Menschen ohne Schutzmaßnahmen. Den Helfern läuft die Zeit davon. Aus Nairobi, Eva Kraftschick.
6: Schon wieder gab es einen Vorfall am Münchner Flughafen. Ein Lufthansa-Airbus hat gestern zu früh aufgesetzt. Die Beinahe-Katastrophe vom Wochenende beschäftigt die Behörden unterdessen weiter. Von vietnamesischer Seite hieß es jetzt, dass die Maschine offenbar schon beim Start technische Probleme hatte.
8: Die Boeing der Vietnam Airlines verlor am Samstag beim Beschleunigen zeitweise an Tempo. Ein Abbruch des Starts war zu diesem Zeitpunkt aber nicht mehr sicher möglich. Das geht aus einem Untersuchungsbericht der vietnamesischen Luftfahrtbehörde hervor. Der Pilot setzte den Start fort und gab maximalen Schub. Nach dem Abheben meldete die Boeing einen sogenannten Tailstrike. Das Heck hatte die Startbahn berührt und Luftverlust an 4 Reifen, die geplatzt waren. Die Maschine kehrte nach München zurück. An Bord waren 271 Passagiere. Und 16 Crewmitglieder. Verletzt wurde niemand. Aus München, Fabian Schaffer.
6: Ein neues Forschungszentrum in Sachsen-Anhalt soll die Drohnenabwehr stärken. In dem Zentrum in Kochstedt, das heute offiziell eröffnet wurde, soll vor allem erforscht werden, wie Drohnen besser erkannt und abgewehrt werden können. Bis zu 10 Millionen Euro sollen in den kommenden Jahren in den Ausbau fließen.

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0: Gedanken zum Auftanken. Die größten Worte der Menschheitsgeschichte. Am 28. Oktober 1717 führt der Soldatenkönig Friedrich Wilhelm I. von Preußen die allgemeine Schulpflicht ein. Zum Ende seiner Regentschaft gibt es in Preußen 1480 Schulen.
1: Zuvorderst wollen wir, dass alle unsere Untertanen, denen die Erziehung der Jugend obliegt, Knaben oder Mädchen, höchstens vom 5. Jahre ihres Alters in die Schule schicken und sie so lange zur Schule halten sollen, bis sie nicht nur das Nötigste vom Christentum gefasst haben und fertig lesen und schreiben, sondern auch von demjenigen Rede und Antwort geben können, was ihnen nach den Lehrbüchern beigebracht werden soll.

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6: Es ist 19 Uhr.
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8: Ich bin Babette Büchner. Schon dreimal wurde die Regelung verlängert. Nun hat Bundesinnenminister Alexander Dobrindt offiziell bei der EU-Kommission angemeldet, dass die Kontrollen an den deutschen Außengrenzen weitere 6 Monate laufen sollen. Wenn die EU-Kommission nicht widerspricht, gilt die nächste Verlängerung bis Mitte März 2027. Dobrindt hatte den Schritt schon Ende Juli angekündigt, als zehntausende Migranten in die spanische Exklave Ceuta in Nordafrika gestürmt waren. Wenig Regen und viel Hitze. Die deutschen Landwirte haben in diesem Sommer eine deutlich kleinere Ernte eingefahren. Der Deutsche Bauernverband rechnet unter anderem mit einer unterdurchschnittlichen Getreidemenge von knapp 42 Millionen Tonnen.
9: Nicht nur um die Getreide- oder Gemüseernte steht es schlecht. Die Trockenheit führt auch zu Nachschubproblemen beim Tierfutter. Vor allem im Süden und im Westen Deutschlands gibt es schwache Ernten. Der Standort habe in diesem Jahr über den Ertrag entschieden, wie selten zuvor, sagte Bauernpräsident Ruckwied. Teils sorgte die Trockenheit sogar für einen Totalausfall. Vielen Höfen geht es schlecht. Der Verband fordert finanzielle Hilfen aus der Politik. Mit akuten Folgen für die zuletzt bereits gestiegenen Verbraucherpreise rechnet die Branche aber erstmal nicht. Ursula Winkler, Nachrichtenredaktion.
8: Schon wieder hat es einen Zwischenfall am Münchner Flughafen gegeben. Gestern Abend hat ein Flugzeug dort die Landebahn verfehlt. Das hat die Lufthansa jetzt bestätigt. Alle Passagiere blieben unverletzt.
10: Bei dem Vorfall wurde die Beleuchtung am Anfang der Landebahn beschädigt. Wieso der Airbus zu früh aufgesetzt hat, ist bislang unklar. Die Bundesstelle für Flugunfallsicherung hat sich der Sache angenommen. Erst am Samstag war eine Boeing der Fluggesellschaft Vietnam Airlines beim Start über das Bahnende hinausgefahren, weil sie zu langsam war. Das Flugzeug konnte zwar gerade noch so abheben, musste aber 2 Stunden später beschädigt wieder in München landen. Aus München, Pia Wegner.
8: Die Zahl der Ebola-Erkrankten und Toten in der Demokratischen Republik Kongo steigt weiter schnell. Seit Mai sind schon mehr als 5000 Fälle bestätigt, teilte die WHO jetzt mit. Fast die Hälfte von ihnen starb. Experten befürchten, dass viele Fälle außerdem gar nicht registriert werden.

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1: Rache ist das Eingeständnis schmerzlichen Getroffenseins. Es zeugt nicht von Seelengröße, sich von Beleidigungen beeindrucken zu lassen. Derjenige, der dich verletzt hat, ist entweder stärker oder schwächer als du. Ist er schwächer? Schone ihn. Ist er stärker? Dich.
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2: Es ist 20 Uhr. 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
3: Ich bin Babit Büchner. Die Kontrollen an den deutschen Außengrenzen sollen um ein weiteres halbes Jahr bis Mitte März verlängert werden. Das hat Bundesinnenminister Alexander Dobrindt jetzt offiziell bei der EU-Kommission angemeldet.
4: Eigentlich sollen im Schengen-Raum die Grenzen offen sein. Doch schon seit 2 Jahren gilt das für die deutschen Außengrenzen nicht mehr. Die Bundesregierung will so die Zahl der unerlaubten Einreisen verringern. Kritik daran gibt es immer wieder. Doch jetzt kommt, wenn die EU-Kommission nicht widerspricht, die nächste Verlängerung. Innenminister Dobrindt hatte das schon vor kurzem angekündigt. Nach dem Massenansturm von Migranten auf die spanische Exklave Ceuta in Nordafrika. Aus Berlin, Thomas Brockt.
3: Hunderte Einsatzkräfte haben auch heute verhindert, dass die Flammen im belgischen Naturschutzgebiet Hohesvenn auf die deutsche Seite übergreifen. Immer mehr zum Problem wird aber der belastende Brandrauch. Die Müllabfuhr in Monschau setzte Atemschutzmasken ein. Der Brandgeruch ist inzwischen sogar bis nach Köln gezogen. Die Stadt liegt gut 100 Kilometer entfernt. Die Zahl der Ebola-Erkrankten und Toten in der Demokratischen Republik Kongo steigt weiter schnell. Seit Mai sind schon mehr als 5000 Fälle bestätigt, teilte die WHO mit.
5: Noch nicht einmal 100 Tage dauert der Ebola-Ausbruch im Kongo an. Und er ist schon jetzt der Ausbruch mit dem rasantesten Anstieg. Mehr als 5000 Fälle und fast 2400 Tote in so kurzer Zeit, das gab es im vergleichbaren Zeitraum auch nicht während des großen Ebola-Ausbruchs in Westafrika. Schlimmer noch, Experten fürchten, dass viele Fälle gar nicht registriert werden. Gerade in entlegenen Gebieten erkranken und sterben Menschen ohne Schutzmaßnahmen. Den Helfern läuft die Zeit davon. Aus Nairobi, Eva Kraftschick.
3: Für den Facebook-Konzern Meta hat in den USA ein potenziell folgenschwerer Prozess begonnen, in dem es um die Nutzung seiner Apps durch Kinder geht. Mehrere US-Bundesstaaten werfen dem Unternehmen vor, Kinder bei Facebook und Instagram bewusst verleitet zu haben. Zugleich habe Meta Risiken vor Eltern und der Öffentlichkeit verborgen. Der Konzern weist die Vorwürfe zurück.

0: Dienstagabend bei Radio Paradiso. Das heißt, Sie hören die Sendung Natürlich Gesund. Mein Name ist Julia Nogli und unser Thema ist heute ein spannendes. Sport im Einklang mit dem Zyklus. Mythos oder medizinisch sinnvoll? Darüber spreche ich mit Dr. Claudia Römer, Oberärztin und Fachärztin für Innere Medizin, Notfall- und Sportmedizin in der Abteilung Naturheilkunde am Immanuel-Krankenhaus Berlin am Wannsee. Hallo, ich grüße Sie.
1: Hallo, guten Abend. Ich freue mich sehr, heute hier sein zu dürfen.
0: Schön. Ja, Sie sind ja Teil eines ganzen Teams dort, Sportmedizin und Prävention. Was ist das für ein Team?
1: Ja, das ist eigentlich ein sehr schönes, besonderes Arbeiten, weil wir interdisziplinär arbeiten. Das heißt, wir sind ein Team aus Internistinnen, Sportmedizinerinnen, aber auch Orthopädinnen, Ernährungsmedizinerin und auch Sportwissenschaftlerin. Und dadurch können wir den Menschen sozusagen sehr ganzheitlich untersuchen, Diagnostik machen und auch Therapien einleiten.
0: Jetzt denkt man ja bei der Abteilung Naturheilkunde, da gibt es viele, viele Aspekte. An Sport denkt man nicht zuerst. Aber das hat da doch einen Stellenwert. Also für welche Bereiche ist das denn sinnvoll?
1: Ja, das habe ich auch seit meiner Tätigkeit am Immanuel Krankenhaus Berlin immer mehr gemerkt, dass man nicht unbedingt von Sport oder Sportmedizin spricht, aber Bewegung hat natürlich in der Naturheilkunde einen unglaublich hohen Stellenwert. Das ist eine ganz wichtige Säule, weil ohne Bewegung würde die Muskulatur sich abbauen, die Knochen sich abbauen und deswegen ist es ganz essentiell, dass nicht nur gesunde Patientinnen Sport treiben, sondern auch Patientinnen mit Erkrankungen vielleicht auch eine längere Bettlägerigkeit hatten, eine regelmäßige Bewegung, regelmäßiges Krafttraining und Ausdauertraining betreiben, um eben auch fit im Alltag zu sein und zu bleiben.
0: Das mit dem Krafttraining höre ich jetzt auch immer mehr, gerade auch für ältere Leute oder Leute, die langsam älter werden, dass es so immens wichtig ist, um eben, sagen wir so, Pflegebedürftigkeit später zu vermeiden, zu verhindern. Und Krafttraining heißt nicht Fitnessstudio, ne?
1: Genau, das ist, heißt nicht automatisch Fitnessstudio und deswegen auch nicht immer nur klassisch Sportmedizin, sondern wirklich einfach Bewegung, sondern wir müssen letztendlich Alltagsaktivitäten wie den Koffer zu heben, wenn man zum Beispiel mal eine Bahnreise macht und seinen Koffer über den Kopf heben muss, dafür brauchen wir auch die Muskulatur und damit kann man in der Tat mit ganz normalen Alltagsgegenständen trainieren und muss nicht zwangsläufig ins Fitnessstudio und an Geräten trainieren.
0: Auch die Beine, ne? Die Beinmuskulatur sollte man wirklich immer weiter stärken, auch wenn man dann später älter wird, eben um nicht wackelig zu werden. Ne?
1: Absolut. Die Muskulatur ist ein unglaublich wichtiges, sehr großes Organ, auch wichtiges Stoffwechselorgan, auch in der Regulation von Blutzucker und von Cholesterin. Und die Muskulatur ist aber eben auch ganz wichtig für den Stützapparat neben dem Knochen. Und mit dem Alter geht die sozusagen zurück, auch der Knochen. Und wenn wir den trainieren, können wir sozusagen eine Sturzanfälligkeit verhindern oder dass wir zum Beispiel uns besser abfangen können. Auch die Reaktionsfähigkeit, gerade auch die Interaktion von Nervenzellen und Muskelzellen, ganz hochrelevant. Und hier muss man ein gezieltes, man nennt es sensomotorisches Training oder auch Krafttraining betreiben, um wirklich fit im Alter zu bleiben.
0: Und dafür ist es auch nie zu spät sozusagen, ne?
1: In der Tat, es gibt wirklich sehr gute Daten mittlerweile, dass es nicht nur bei erkrankten Patientinnen, sondern auch bei älteren Patientinnen immer sinnvoll ist, ein Training, sei es ein Ausdauertraining für das Herz-Kreislauf-System oder ein Krafttraining zu etablieren und sie immer eine Alltagsverbesserung zum Beispiel auch noch haben. Ne? Es geht jetzt nicht darum, dass man dann im Alter unbedingt noch einen Marathon laufen muss, aber eine Alltagsaktivität sich zu erhalten, ist ganz essentiell, weil wir wollen ja nicht nur länger leben, sondern wir wollen vor allem gesünder länger leben. Und das ist der Anspruch unserer Abteilung.
0: Bewegung ist also wichtig. Wie ist es aber im und mit dem Zyklus der Frau? Was ist da zu beachten? Dazu gleich mehr in wenigen Minuten. Sie sind bei Natürlich Gesund auf Radio Paradiso.

0: Schön, dass Sie dabei sind. Hier ist Natürlich Gesund auf Radio Paradiso. Mein Name ist Julia Nogli und ich spreche heute mit Dr. Claudia Römer, Oberärztin und Fachärztin für Innere Medizin und Sportmedizin in der Abteilung Naturheilkunde am Immanuel Krankenhaus Berlin. Ja, Sie haben sich ein Thema ausgesucht, das die Frauen betrifft, und zwar Sport im Einklang mit dem Zyklus. Mythos oder medizinisch sinnvoll? Was interessiert Sie daran und welche Erfahrungen oder Erkenntnisse gibt es?
1: Genau, ich bin Internistin und Sportmedizinerin, habe da meine Weiterbildung unter anderem auch an der Charité gemacht und habe früher auch in der Tat Leistungssport gemacht. Das heißt, ich habe da natürlich selbst als Frau auch Zyklussymptome wahrgenommen, aber natürlich auch Trainingskameradinnen oder dann eben auch in meiner ärztlichen Tätigkeit, gerade auch im Jugendsportbereich, gesehen, dass in der Tat selten über den Zyklus gesprochen wird, aber doch häufig eine hohe Leidensfähigkeit da besteht, dass Symptome bestehen, dass sich quasi das Gefühl besteht, nicht ausreichend leistungsfähig in bestimmten Zyklusphasen zu sein. Aber so richtig routiniert erhoben wird und wurde das in der Tat nicht regelmäßig in der Vergangenheit. Und auch die wissenschaftliche Studienlage ist da immer noch deutlich zurück im Vergleich zu Männern, da wir nämlich sehen, dass sportwissenschaftliche Studien bis zu über 60% und 70% Männer einschließen. Und genau solche Daten fehlen uns dann für die Zyklusgesundheit, inwieweit dieser Parameter gegebenenfalls auch ein wichtiger Leistungsparameter ist im sportlichen Kontext, aber auch im normalen Alltag.
0: Ja, das ist total erstaunlich, vor allem, weil das ja speziell nur die Frauen betrifft. Also da muss man natürlich drauf schauen und jede Frau kennt es. Die Tage vor den Tagen zum Beispiel sind nicht gerade die, wo man besonders fit ist. Da gibt es Kopfschmerzen oder man fühlt sich einfach nicht, auch stimmungsmäßig geht es auf und ab. Also sowas muss beachtet werden.
1: Genau, das ist ganz essentiell, dass wir unseren Zyklus

0: kennen, aber auch erstmal ein Basiswissen über einen Zyklus haben, über den Menstruationszyklus. Man kann ihn ja sozusagen in zwei oder auch vier Phasen unterteilen. Und wie Sie gerade schon gesagt haben, meistens am Ende des Menstruationszyklus, also in der sogenannten Lutealphase, kann es manchmal zu Symptomen wie Kopfschmerzen oder auch verminderte Leistungsfähigkeit, Müdigkeit kommen. Und das ist auf jeden Fall ein Empfinden von vielen Frauen, heißt aber nicht zwangsläufig, was wir in den Studienlagen sehen, dass dann auch eine objektiv geringere Leistungsfähigkeit besteht. Aber natürlich, wenn ich mich nicht so gut fühle, habe ich auch eine geringere Motivation, bin vielleicht auch mental angegriffen. Und das sind einfach Parameter, die wir halt natürlich im Sportkontext berücksichtigen müssen, um nicht noch mehr Stress auf das System zu geben, indem man dann in solchen Phasen, weil im Trainingsplan jetzt eine hochintensive Einheit steht, die unbedingt durchziehen muss, oder ist es vielleicht sinnvoll, erstmal ein gewisses Zyklus-Tracking nennt man das, dass man den Zyklus sozusagen für sich individuell trackt. Auch da gibt es sehr verschiedene Phasen von der Dauer oder auch von der Blutungsstärke. Und dass man dann eben genau schaut, welche Symptome habe ich dann? Also nicht nur, dass ich, wie ist mein Zyklus, sondern auch, wie geht es mir mit meinem Zyklus? Und wann sind Symptome, wie beeinträchtigen die mich? Und inwieweit kann ich mein Training oder auch meine Ernährung dazu anpassen?
1: Wird es denn im Profisport beachtet? Also muss ja eigentlich, oder?
0: Genau. Teilweise. Es ist jetzt immer mehr in der Tat aufgrund neuer Studien wird es mehr berücksichtigt, dass der Zyklus getrackt wird. Das ist schon mal sehr, sehr gut. Aber in der Tat noch nicht in allen Bereichen. Auch da gibt es sehr spannende Studien, muss man sagen, dass gerade auch eine Hemmschwelle zwischen Athletinnen und Trainern oder Trainerinnen besteht, das überhaupt anzusprechen. Eine Studie zeigte zum Beispiel, dass jede Seite so ein bisschen darauf gewartet hatte, das anzusprechen, sowohl der Trainer oder die Trainerin oder die Athletin. Und deshalb kam gar keine Kommunikation darüber zustande. Und dann kann natürlich so ein essentieller Parameter oder eben Symptome nicht wirklich berücksichtigt werden. Und deswegen hilft es auf jeden Fall erstmal, darüber zu sprechen, auch mit meinen Teamkolleginnen, mit den Trainerinnen oder auch in der Familie, dass es ein ganz natürlicher Parameter ist, über den wir selber Bescheid wissen sollten, um ihn dann, wenn wir auch ihn getrackt haben und wissen, wie er bei uns individuell ist, gegebenenfalls dann Anpassungen vorzunehmen. Dass man wirklich damit eine Leistungsoptimierung erreicht, ist eher im High-End-Sportbereich, sage ich mal, also wirklich im Leistungssportbereich gegebenenfalls möglich. Aber auch da muss man sagen, gibt es aktuell noch keine ausreichende, robuste Evidenz, dass man sagen kann, jede Athletin kann eine Leistungssteigerung erreichen, wenn man nur einen Zyklus trackt und das anpasst.
1: Sport im Einklang mit dem Zyklus. Mythos oder medizinisch sinnvoll? So unser Thema heute. Gleich geht's weiter mit Natürlich Gesund hier bei Radio Paradiso. Bleiben Sie dran.
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1: Die Schriftstellerin Astrid Lindgren auf die Frage, ob sie nicht auch mal richtige Bücher schreiben wolle. Ich will für einen Kreis schreiben, der Wunder bewirken kann. Nur Kinder können beim Lesen Wunder bewirken. Darum brauchen Kinder Bücher.

0: Radio Paradiso hier mit Natürlich Gesund. Julia Nogli bin ich und mein Gast heute ist die Privatdozentin Dr. Claudia Römer, Oberärztin, Fachärztin für Innere Medizin und Sportmedizin in der Abteilung Naturheilkunde am Immanuel Krankenhaus Wannsee. Sport im Einklang mit dem Zyklus, Mythos oder medizinisch sinnvoll? So das Thema heute. Und Sie haben die Frage ja eigentlich schon beantwortet. Ja, es ist absolut richtig, den Zyklus der Frau bei Sport und Bewegung zu berücksichtigen. Dennoch natürlich seinen Sport zu machen. Auf jeden Fall ist es sinnvoller, darauf zu schauen, als den Zyklus durch Hormone oder die Pille einfach wegzudrücken oder zu nivellieren, oder?
1: Absolut. Man muss ja auch sagen, dass einfach der Menstruationszyklus einfach ein ganz wichtiger Parameter für die Gesundheit des Körpers der Frau ist, weil wenn ich eine Regelblutung oder auch einen Eisprung, also eine Ovulation habe, hat mein Körper sozusagen gerade als Sportlerin oder auch wenn ich also sehr hochintensive Einheiten mache, genug Energie, um eben die Reproduktionsorgane zu versorgen. Wenn das nicht der Fall ist, ist in der Tat ein erstes Symptom. Wir nennen das auch Red Flag, eine sogenannte rote Fahne, dass etwas mit der Energieversorgung nicht stimmt oder ein zu hohes Trainingspensum vielleicht vorliegt oder ein zu hohes Stresslevel. Deswegen ist eben der Menstruationszyklus und auch die Blutung und der Eisprung ein sehr wichtiger Parameter, ob ich einen gesunden Leistungssport mache. Und eigentlich sehr, sehr dankbar, den man unbedingt mit erheben sollte, weil es ein sehr einfach aufzunehmender Parameter ist. Und wenn ich jetzt eine Pille zum Beispiel nehmen würde, also ein Kontrazeptivum, dann würde ich sozusagen ja nur eine Abbruchblutung simulieren. Mhm. Ja, und dann habe ich keine richtige Blutung mehr. Das heißt, es kann in der Tat eine Gesundheit vorgetäuscht werden, die gar nicht mehr da ist.
0: Kann es denn aber auch umgekehrt sein, dass es Frauen auch hilft, die gewöhnt sind, Sport zu treiben, dass sie über diesen Zyklus dann auch besser und auch mögliche Beschwerden besser hinwegkommen, dass der Sport da auch hilft?
1: In der Tat, auch da gibt es schon Daten, aber wie gesagt, meistens sind die Daten zu diesem Thema noch sehr gering, weil die Fallzahlen meistens sehr gering sind und auch einfach wenige Studien aktuell dazu bestehen. Aber es zeigt sich in der Tat schon, dass zum Beispiel eine regelmäßige Ausdauerbewegung, wie zum Beispiel leichtes Jogging oder auch Radfahren, gerade in der zweiten Zyklushälfte sehr vorteilhaft sein kann, weil dadurch sozusagen eine verbesserte Durchblutung der Reproduktionsorgane letztendlich erreicht werden kann und dadurch Krämpfe oder Beschwerden, auch Verdauungsprobleme oder auch eine Müdigkeit sich deutlich verbessern kann. Deswegen ist es in der Tat ratsam, eine sportliche Aktivität regelmäßig fortzuführen. Die WHO sagt ja generell, dass man mindestens 150 Minuten pro Woche Sport machen soll. Und auch hier ist es eben gut, seinen Zyklus zu kennen und auch seine Symptome, um dann eben die geeignete Sportart auch zu wählen, die für einen passt. Weil da zeigt sich in der Tat in der Studienlage, dass viele Sportarten von Vorteil sein können, wenn Symptome bestehen und ich dann eine Besserung erfahre. Also es kann Ausdauersport sein, es kann aber auch Yoga sein oder progressive Muskelentspannung. Generell Entspannungstechniken können hier auch sehr helfen, auch Atemtechniken können sehr, sehr hilfreich sein, aber auch ein moderates Krafttraining kann in der Tat Symptome lindern.
0: Mhm. Dann war es jetzt auch nicht unbedingt immer richtig oder ist es, dass die Mädchen beim Schulsport dann immer nicht mitmachen, auf der Bank sitzen, oder?
1: In der Tat, generell ist die Bewegung und vor allem eine moderate Bewegung sehr, sehr sinnvoll den ganzen Zyklus über. Aber natürlich muss man sagen, ist halt dieses Thema, weil wahrscheinlich auch immer noch zu wenig drüber gesprochen wird, gerade auch in diesen sensiblen Pubertätsjahren, sehr schambehaftet. Und davon müssen wir wegkommen. Und deswegen ist unser Ziel, dass wir auch mit Jugendlichen oder auch mit Jugendgruppen, Leistungssportlerinnen, da ganz gezielte Aufklärung betreiben, dass es einfach ein ganz normaler Parameter ist, den wir mit erheben müssen und dass es die Frauen letztendlich sogenannt empowert, wenn sie das Wissen über ihren eigenen Körper haben und ihn dann auch besser einsetzen können. Aber man muss natürlich sagen, man hat immer die Gefahr, dass man zum Beispiel auch eine Durchblutung hat. Das sind natürlich alles Sachen, die will man vermeiden. Genau. Und gerade wenn man dann eben vielleicht noch gemischten Schulsport macht, kann das auch eine psychische Drucksituation sein. Und auch da geht einfach wirklich Kommunikation und Vorbild vor, dass wir das auch unseren Jugendlichen vorleben, dass wir alle über den Zyklus sprechen und dass es ein ganz normaler Parameter ist, den wir berücksichtigen sollten.
0: Sport und Bewegung haben einen immens großen Stellenwert für die allgemeine Gesundheit, aber es ist sinnvoll, den Zyklus der Frau mit zu berücksichtigen. Gleich mehr zu diesem Thema hier bei Natürlich Gesund auf Radio Paradiso. 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

0: Sport im Einklang mit dem Zyklus. Mythos oder medizinisch sinnvoll? Darum geht's heute hier bei Natürlich Gesund auf Radio Paradiso. Mein Name ist Julia Nogli. Expertin hier im Studio ist Dr. Claudia Römer, Oberärztin und Fachärztin für Innere Medizin, Notfall- und Sportmedizin in der Abteilung Naturheilkunde am Immanuel Krankenhaus Berlin. Ja, Sie sagten schon, dass es durchaus sinnvoll ist, Sport und den Zyklus in einen Zusammenhang zu stellen, seinen Zyklus überhaupt gut zu kennen. Und es gibt auch entsprechende körperliche Untersuchungen, die da vieles aussagen. Aber wie kommen denn Frauen überhaupt zu Ihnen in die Abteilung?
1: Genau, wir machen ja eine Leistungsdiagnostik und bieten da ein recht breites Spektrum an Diagnostik an, Laktat-Leistungsdiagnostik, dass man letztendlich schaut, wie kann ich am besten Ausdauertraining machen. Da schauen wir die spezifischen individuellen metabolischen Schwellen an, nennt man das, in welchen Bereichen ich sozusagen optimiert trainieren kann. Gerade wenn ich zum Beispiel mich bei einem Lauf angemeldet habe, wie im Halbmarathon oder im Marathon, ist es unglaublich wichtig, auch mal einen Check-up zu machen, gerade wenn man auch über 35 ist, aber auch bei Sportlerinnen, die jünger sind, ist es immer sinnvoll, so eine Untersuchung zu machen, weil wir dabei eben auch ein sogenanntes Belastungs-EKG machen. Wir schauen uns die Herzfrequenz an und schauen uns auch die Muskelmasse an. Gibt es gegebenenfalls funktionelle Muskeleinschränkungen? Das heißt, da machen wir einen ganzheitlichen sportmedizinischen Check-up. Aber was wir eben noch in der Abteilung besonders machen, ist, dass wir eine gezielte gynäkologische Anamnese machen und die Sportlerin wirklich nach ihrem Zyklus, nach ihren Beschwerden, aber auch nach Blutungsdauer oder Energieaufnahme fragen, weil, wie gesagt, Bewegung geht immer in Einklang mit der Ernährung. Ich kann nur ein leistungsorientiertes Training machen, wenn ich auch gut versorgt bin. Und deswegen beraten wir die Athletinnen nach erfolgter Diagnostik zu einem optimalen Trainingsplan mit einhergehenden Ernährungsplan, weil in der Tat auch in unterschiedlichen Zyklungsphasen eine unterschiedliche Ernährung gegebenenfalls sinnvoll sein kann. Zum Beispiel in der zweiten Zyklusphase hat man teilweise einen bisschen höheren Energiebedarf, sodass es in der Tat sein kann, dass sich in dieser Phase manchmal das Training, was aber eigentlich ja gleich ist von Dauer und Umfang, ein bisschen schwerer anfühlt. Und wenn ich da meine sogenannten Muskelspeicher, Glykogenspeicher gut aufgefüllt habe, an heißen Tagen natürlich auch immer auf Flüssigkeit und Elektrolytzufuhr achte, dann kann man zum Beispiel solche Symptome auch gut handeln und Lösungen für die Sportlerinnen finden, damit sie wirklich eine gute, gezielte und vor allem auch gesunde Trainingsvorbereitung machen können.
0: Ja, das ist hochinteressant und betrifft wirklich viele. Ich denke auch an junge Mädchen, die dann teilweise vielleicht auch wiederum zu dünn sind und dann aber eben Sport machen und denken, das ist ja gut, aber da schauen sie dann auch drauf, ne?
1: Ja, das ist sehr interessant, dass Sie das ansprechen. Absolut ist es wichtig bei Sportlerinnen, die sehr schlank sind. Man spricht auch von gewichtssensitiven Sportarten wie Ausdauersport, Triathlon, da trainiert man viele Stunden, aber natürlich auch rhythmische Sportgymnastik, dass man da natürlich auf jeden Fall neben dem Zyklus auch die Energieverfügbarkeit mit beobachtet. Gleichzeitig sehen wir aber auch im ambitionierten Hobbysport oder im Hobbysport, dass gerade auch solche populären Sportarten wie zum Beispiel High Rocks oder CrossFit, wo ja letztendlich die Sportler und Sportlerinnen nicht ganz so schlank sind, auch ein sogenanntes relatives Energiedefizit aufweisen können. Das heißt eben, dass meine Trainingsintensität so hoch ist, dass ich kurzzeitig in ein Energiedefizit kommen kann. Und somit sehen wir in der Tat dann auch Zyklusveränderungen bei sogenannten normalgewichtigen Sportlerinnen. Das heißt, es ist kein eindeutiges Zeichen, dass nur schlanke Sportlerinnen die Gefahr laufen, Zyklusbeschwerden zu bekommen.
0: Okay. Ja, und gut, dieses Laufen, also ich laufe selber seit einigen Jahren, aber so ganz laienhaft kleine Sachen, 5 oder 10 Kilometer höchstens. Und dann sehe ich ja auch immer, wie viele andere da mitlaufen, was auch immer wieder toll ist. Also allein hier in Berlin sind ja irgendwie zig Läufe jedes Jahr. Und die könnten dann auch zu Ihnen kommen, ne? Also Leute, die gerade erst so angefangen haben oder mal 5-Kilometer-Lauf mitmachen und mal schauen wollen. Was macht das eigentlich mit meinem Körper?
1: Absolut, es ist in der Tat ratsam und es empfiehlt auch die Deutsche Gesellschaft für Prävention und Sportmedizin, dass man, wie gesagt, gerade wenn man jetzt erneut Sport beginnt oder auch längere Umfänge trainiert oder höhere Intensitäten, dass man sich sozusagen die Herzfrequenz, aber auch den Blutdruck, aber auch sogenannte metabolischen Schwellen und die Muskelgesundheit mit anschaut. Und solche, ja, nicht nur Leistungssportlerinnen, sondern wie gesagt auch Hobbysportlerinnen, entweder die neu einsteigen oder wieder einsteigen, die sehen wir bei uns am Standort und können auch auf jeden Fall zu uns zum sportmedizinischen Checkup kommen.
0: Mehr Infos zur entsprechenden Abteilung und wie Sie Kontakt aufnehmen können, das finden Sie alles hier auf www.paradiso.de in der Mediathek unter Natürlich Gesund. Und noch ein Tipp von Frau Dr. Römer, lassen Sie sich nicht von der Smartwatch verrückt machen. Das kann teilweise sinnvoll sein, aber es gibt jetzt auch den Trend Watch No Watches, also einfach seinen Sport genießen, wenn man grundsätzlich weiß, dass er einem ja gut tut. Einen angenehmen Abend für Sie mit Radio Paradiso.

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0: Es ist 21 Uhr. 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
1: Ich bin Babette Büchner. Die Kontrollen an den deutschen Außengrenzen sollen um weitere 6 Monate verlängert werden. Das hat Bundesinnenminister Alexander Dobrindt offiziell bei der EU-Kommission angemeldet. Das Zurückdrängen der illegalen Migration brauche weiterhin Kontrollen, sagte Dobrindt der Bild-Zeitung. Das zeige die Entwicklung an den europäischen Außengrenzen. Er hatte den Schritt schon Ende Juli angekündigt, als Zehntausende Migranten in die spanische Exklave Ceuta in Nordafrika gestürmt waren. In Sachsen-Anhalt ist heute ein neues Technologiezentrum für Drohnensicherheit eröffnet worden. Dort soll vor allem erforscht werden, wie Drohnen besser erkannt und abgewehrt werden können. Der Pilotenverband Vereinigung Cockpit fordert dafür klare Regeln.
2: Immer häufiger stören Drohnensichtungen den Luftverkehr. Beim bislang spektakulärsten Fall war Anfang August am Flughafen Leipzig eine mit Sprengstoff bestückte Drohne entdeckt worden. Seitdem wird viel über Abwehr diskutiert. Die Piloten fordern aber auch eine bessere Technik, um Drohnen möglichst schnell zu erkennen und auch einschätzen zu können, wie gefährlich sie sind. Außerdem wollen die Piloten in den Gremien vertreten sein, wo über Reaktionen entschieden wird. Denn der Abschuss einer Drohne etwa kann am Ende gefährlicher sein als die Drohne selbst. Aus Berlin, Thomas Brockt.
1: In Nordrhein-Westfalen, Hessen und in Rheinland-Pfalz ist der Sprit im Moment am teuersten. Das zeigt eine Auswertung des ADAC. Wesentlich günstiger tankt es sich dagegen aktuell in Mecklenburg-Vorpommern, Berlin und Bayern.
3: In Hessen kostet der Liter Super E10 rund 8 Cent mehr als in den 3 günstigsten Bundesländern und in NRW ist Diesel besonders teuer. Die ADAC-Experten sind sich sicher, das liegt vor allem am Niedrigwasser des Rheins. Denn die Tanklager und Raffinerien in NRW, Hessen und Rheinland-Pfalz sind viel abhängiger von den Transporten über den Fluss als die in anderen Bundesländern. Bayern zum Beispiel wird viel über große Pipelines aus dem Süden mit Rohöl versorgt. Ursula Winkler, Nachrichtenredaktion.
1: In Estland sind die ersten 4 schwedischen Gefangenen eingetroffen, die dort ihre Haftstrafe verbüßen werden. Beide Länder hatten das im vergangenen Jahr für bis zu 600 schwedische Gefangene vereinbart. Schweden hat seit mehreren Jahren ein großes Problem mit kriminellen Gangs. Dort platzen die Gefängnisse aus allen Nähten. In Estland stehen dagegen viele Zellen leer.

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1: Paulus schreibt im Römerbrief: Der Gott der Hoffnung erfülle euch mit aller Freude und Frieden im Glauben. Ich wünsche Ihnen eine gute Nacht und Zuversicht für den neuen Tag.

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1: Ich bin David Riemer. Die Kontrollen an den deutschen Außengrenzen sollen um ein weiteres halbes Jahr bis Mitte März verlängert werden. Das hat Bundesinnenminister Dobrindt jetzt offiziell bei der EU-Kommission angemeldet.
2: Eigentlich sollen im Schengen-Raum die Grenzen offen sein. Doch schon seit 2 Jahren gilt das für die deutschen Außengrenzen nicht mehr. Die Bundesregierung will so die Zahl der unerlaubten Einreisen verringern. Kritik daran gibt es immer wieder. Doch jetzt kommt, wenn die EU-Kommission nicht widerspricht, die nächste Verlängerung. Innenminister Dobrindt hatte das schon vor kurzem angekündigt. Nach dem Massenansturm von Migranten auf die spanische Exklave Ceuta in Nordafrika. Aus Berlin, Thomas Brockt.
1: Die syrische Regierung lässt das mutmaßlich geheime Atomprogramm unter dem früheren Präsidenten Assad durch UN-Atomwächter aufarbeiten. Der Chef der internationalen Atomenergiebehörde Grossi sagte bei einem Besuch in Syrien, es gehe um einige Tonnen an Nuklearmaterial, das missbräuchlich verwendet werden könnte. Syrien habe die Behörde darüber informiert und eine erste Inspektion ermöglicht. Das Beinahe-Unglück am Münchner Flughafen vom Wochenende beschäftigt weiter die Behörden. Von vietnamesischer Seite hieß es jetzt, dass die Maschine offenbar schon beim Start technische Probleme hatte.
3: Die Boeing der Vietnam Airlines verlor am Samstag beim Beschleunigen zeitweise an Tempo. Ein Abbruch des Starts war zu diesem Zeitpunkt aber nicht mehr sicher möglich. Das geht aus einem Untersuchungsbericht der vietnamesischen Luftfahrtbehörde hervor. Der Pilot setzte den Start fort und gab maximalen Schub. Nach dem Abheben meldete die Boeing einen sogenannten Tailstrike. Das Heck hatte die Startbahn berührt und Luftverlust an 4 Reifen, die geplatzt waren. Die Maschine kehrte nach München zurück. An Bord waren 271 Passagiere und 16 Crewmitglieder. Verletzt wurde niemand. Aus München, Fabian Schaffer.
1: Apple nimmt nach dem Druck der EU von Oktober an Änderungen am App Store vor. Entwickler von Apps, die mit Apple kompatibel sind, sollen künftig freier entscheiden können, wie sie ihre Programme vertreiben und wie Nutzer dafür bezahlen. Die Software soll neben dem App Store also auch einfacher über Internetseiten oder Online-Marktplätze von Drittanbietern heruntergeladen werden können. Für Nutzer bedeutet das künftig mehr Wahlfreiheit beim Herunterladen und Bezahlen von Apps.

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1: Es heißt, die von nichts gewusst hatten, waren naiv. Im Gegenteil, es war damals sehr praktisch, von nichts zu wissen. Und später dann war es weise, von gar nichts gewusst zu haben. Nur Dummköpfe oder Narren versuchten, alles zu wissen. Und die Suche nach Wissen brachte viele von ihnen ums Leben. Drum fehlen uns jetzt diese Dummköpfe und diese Narren so bitter.

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1: Ich bin David Riemer. Die Kontrollen an den deutschen Außengrenzen sollen um ein weiteres halbes Jahr bis Mitte März verlängert werden. Das hat Innenminister Dobrindt bei der EU-Kommission angemeldet. Das Zurückdrängen der illegalen Migration brauche weiterhin Kontrollen, sagte Dobrindt der Bild-Zeitung. Er hatte den Schritt schon Ende Juli angekündigt, als Zehntausende Migranten in die spanische Exklave Ceuta in Nordafrika gestürmt waren. In einem wegweisenden Pilotprozess vor einem US-Bundesgericht in Auckland klagen mehrere US-Bundesstaaten gegen den Facebook-Konzern Meta. Sie werfen dem Unternehmen vor, Daten von Kindern gesammelt und gegen Gesetze verstoßen zu haben. Nun sind die Eröffnungsplädoyers gestartet.
2: Das Verfahren soll 6 bis 8 Wochen dauern und auch Meta-Chef Mark Zuckerberg soll aussagen. Anwälte aus Kalifornien, Kentucky, Colorado und New Jersey verlangen umfassende Schadenersatzzahlungen und gravierende Änderungen der Plattformen Facebook und Instagram. Die Klagen von 25 weiteren Bundesstaaten werden später verhandelt. Meta wird beschuldigt, Kinder und Jugendliche gezielt von sozialen Medien abhängig zu machen und damit ihre geistige Gesundheit zu gefährden. Hinzu kommen die Vorwürfe des Datensammelns. Aus den USA, Tina Eck.
1: SPD-Chef Klingbeil sieht trotz heftiger Kritik keinen Anlass für eine grundlegende Kursänderung an der Parteispitze. Der Weg, den Parteichefin Baas und er eingeschlagen hätten, sei richtig, sagte der Vizekanzler im Sommerinterview bei Sat.1.
3: Also jeder Finanzminister, jeder SPD-Vorsitzende in der Regierung wird vor der Herausforderung stehen, da ist kein Wachstum, da sind Löcher im Haushalt und da gibt es soziale Sicherungssysteme, Rente, Pflege, Gesundheit, die, wenn wir heute nichts machen, wird das ja auch nicht besser, denn steigen die Beiträge, dann laufen die Kosten aus dem Ruder. Und insofern ist das etwas, wo man sich mit auseinandersetzen muss und ich verstehe, dass das viele umtreibt. Ich verstehe auch, dass da Unmut ist, aber ich sage Ihnen, am Ende geht es um eine Verantwortung, die wir als Sozialdemokratinnen und Sozialdemokraten für dieses Land übernommen haben.
1: SPD-Chef und Finanzminister Klingbeil. Zum Fußball. Nationalspieler Jamal Musiala hat beim FC Bayern München für einen erneuten Schreckmoment gesorgt. Wenig später aber zumindest leichte Entwarnung gegeben. Das Wichtigste zuerst, mir geht es gut. Das teilte der 23-Jährige nach dem 4:2-Sieg des Rekordmeisters im Testspiel beim 1. FC Heidenheim über soziale Medien mit. Schon am letzten Wochenende war Musiala im Test gegen RB Leipzig auf dem Rasen zusammengebrochen.

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1: Psalm 23.
2: Gott ist mein Hirte, mir wird nichts mangeln. Er weidet mich auf einer grünen Aue und führt mich zum frischen Wasser. Er erquickt meine Seele, mein Weg ist ohne Gefahr. Denn er selbst ist es, der mich leitet. Mit Güte und Freundlichkeit umgibt mich Gott, solange ich lebe. Und ich habe Wohnrecht in seinem Haus, jetzt und in Ewigkeit.

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1: Es ist 0 Uhr. 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
2: Ich bin David Riemer. Die Kontrollen an den deutschen Außengrenzen sollen um ein weiteres halbes Jahr bis Mitte März verlängert werden. Das hat Bundesinnenminister Dobrindt jetzt offiziell bei der EU-Kommission angemeldet.
3: Eigentlich sollen im Schengen-Raum die Grenzen offen sein. Doch schon seit 2 Jahren gilt das für die deutschen Außengrenzen nicht mehr. Die Bundesregierung will so die Zahl der unerlaubten Einreisen verringern. Kritik daran gibt es immer wieder. Doch jetzt kommt, wenn die EU-Kommission nicht widerspricht, die nächste Verlängerung. Innenminister Dobrindt hatte das schon vor kurzem angekündigt. Nach dem Massenansturm von Migranten auf die spanische Exklave Ceuta in Nordafrika. Aus Berlin, Thomas Brockt.
2: Die syrische Regierung lässt das mutmaßlich geheime Atomprogramm unter dem früheren Präsidenten Assad durch UN-Atomwächter aufarbeiten. Der Chef der internationalen Atomenergiebehörde Grossi sagte bei einem Besuch in Syrien, es gehe um einige Tonnen an Nuklearmaterial, das missbräuchlich verwendet werden könnte. Syrien habe die Behörde darüber informiert und eine erste Inspektion ermöglicht. Das Beinahe-Unglück am Münchner Flughafen vom Wochenende beschäftigt weiter die Behörden. Von vietnamesischer Seite hieß es jetzt, dass die Maschine offenbar schon beim Start technische Probleme hatte.
4: Die Boeing der Vietnam Airlines verlor am Samstag beim Beschleunigen zeitweise an Tempo. Ein Abbruch des Starts war zu diesem Zeitpunkt aber nicht mehr sicher möglich. Das geht aus einem Untersuchungsbericht der vietnamesischen Luftfahrtbehörde hervor. Der Pilot setzte den Start fort und gab maximalen Schub. Nach dem Abheben meldete die Boeing einen sogenannten Tailstrike. Das Heck hatte die Startbahn berührt und Luftverlust an 4 Reifen, die geplatzt waren. Die Maschine kehrte nach München zurück. An Bord waren 271 Passagiere. Und 16 Crewmitglieder. Verletzt wurde niemand. Aus München Fabian Schaffer.
2: Apple nimmt nach dem Druck der EU von Oktober an Änderungen am App Store vor. Entwickler von Apps, die mit Apple kompatibel sind, sollen künftig freier entscheiden können, wie sie ihre Programme vertreiben und wie Nutzer dafür bezahlen. Die Software soll neben dem App Store also auch einfacher über Internetseiten oder Online-Marktplätze von Drittanbietern heruntergeladen werden können. Für Nutzer bedeutet das künftig mehr Wahlfreiheit beim Herunterladen und Bezahlen von Apps.

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1: Wenn du Gott suchst, ist der Weg, der dir gezeigt wird, nicht weit. Du musst nicht die Alpen übersteigen, nicht die Meere überqueren und auch nicht die Wolken durchbrechen. Du musst Gott nur bis zu dir selbst entgegengehen.

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1: Ich bin David Riemer. Die Kontrollen an den deutschen Außengrenzen sollen um ein weiteres halbes Jahr bis Mitte März verlängert werden. Das hat Innenminister Dobrindt bei der EU-Kommission angemeldet. Das Zurückdrängen der illegalen Migration brauche weiterhin Kontrollen, sagte Dobrindt der Bild-Zeitung. Er hatte den Schritt schon Ende Juli angekündigt, als Zehntausende Migranten in die spanische Exklave Ceuta in Nordafrika gestürmt waren. In der Demokratischen Republik Kongo sind beim aktuellen Ebola-Ausbruch bereits mehr als 5000 Menschen an dem gefährlichen Fieber erkrankt. Das teilte die Weltgesundheitsorganisation mit. Der Ausbruch der hochansteckenden Infektionskrankheit war Mitte Mai bekannt gegeben worden.
2: Noch nicht einmal 100 Tage dauert der Ebola-Ausbruch im Kongo an. Und er ist schon jetzt der Ausbruch mit dem rasantesten Anstieg. Mehr als 5000 Fälle und fast 2400 Tote in so kurzer Zeit, das gab es im vergleichbaren Zeitraum auch nicht während des großen Ebola-Ausbruchs in Westafrika. Schlimmer noch. Experten fürchten, dass viele Fälle gar nicht registriert werden. Gerade in entlegenen Gebieten erkranken und sterben Menschen ohne Schutzmaßnahmen. Den Helfern läuft die Zeit davon. Aus Nairobi, Eva Kraftschick.
1: Schon wieder ein Zwischenfall am Münchner Flughafen. Am Montagabend hat ein Flugzeug die Landebahn verfehlt. Das hat die Lufthansa jetzt bestätigt. Alle 351 Passagiere blieben unverletzt.
3: Bei dem Vorfall wurde die Beleuchtung am Anfang der Landebahn beschädigt. Wieso der Airbus zu früh aufgesetzt hat, ist bislang unklar. Die Bundesstelle für Flugunfallsicherung hat sich der Sache angenommen. Erst am Samstag war eine Boeing der Fluggesellschaft Vietnam Airlines beim Start über das Bahnende hinausgefahren, weil sie zu langsam war. Das Flugzeug konnte zwar gerade noch so abheben, musste aber 2 Stunden später beschädigt wieder in München landen. Aus München, Pia Wegner.
1: Zum Fußball. Wieder Schockmoment beim FC Bayern. Nationalspieler Jamal Musiala ist erneut auf dem Rasen zusammengebrochen. Wenig später kommt von ihm selbst dann die leichte Entwarnung über soziale Medien. Mir geht es gut, schrieb Musiala nach dem 4:2-Sieg der Münchner im Testspiel beim 1. FC Heidenheim. Schon am letzten Wochenende war der 23-Jährige beim Test gegen RB Leipzig auf dem Rasen zusammengesackt. Ärzte hätten bei ihm eine Störung des Nervensystems festgestellt. Er sei aber in bester medizinischer Behandlung, schreibt Musiala.

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1: Von Bundespräsident Joachim Gauck. Manche denken, wenn ich keine Überzeugung habe, dann kann ich auch keinen stören. Aber wir wissen, dass wir besonders glaubwürdig sind, wenn wir uns zu erkennen geben. Und wir wissen, dass eher diejenigen, die ihres eigenen Glaubens und ihrer Werte sicher sind, die Werte von Fremden zu würdigen bereit sind, weil sie das Fremde weniger fürchten und in den anderen Menschenkinder erkennen, die zusammen mit uns überleben und in Würde leben wollen.

0: Es ist 2 Uhr. 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
1: Ich bin David Riemer. Die Kontrollen an den deutschen Außengrenzen sollen um ein weiteres halbes Jahr bis Mitte März verlängert werden. Das hat Innenminister Dobrindt bei der EU-Kommission angemeldet. Das Zurückdrängen der illegalen Migration brauche weiterhin Kontrollen, sagte Dobrindt der Bild-Zeitung. Er hatte den Schritt schon Ende Juli angekündigt, als zehntausende Migranten in die spanische Exklave Ceuta in Nordafrika gestürmt waren. In einem wegweisenden Pilotprozess vor einem US-Bundesgericht in Auckland klagen mehrere US-Bundesstaaten gegen den Facebook-Konzern Meta. Sie werfen dem Unternehmen vor, Daten von Kindern gesammelt und gegen Gesetze verstoßen zu haben. Nun sind die Eröffnungsplädoyers gestartet.
2: Das Verfahren soll 6 bis 8 Wochen dauern und auch Meta-Chef Mark Zuckerberg soll aussagen. Anwälte aus Kalifornien, Kentucky, Colorado und New Jersey verlangen umfassende Schadenersatzzahlungen und gravierende Änderungen der Plattformen Facebook und Instagram. Die Klagen von 25 weiteren Bundesstaaten werden später verhandelt. Meta wird beschuldigt, Kinder und Jugendliche gezielt von sozialen Medien abhängig zu machen und damit ihre geistige Gesundheit zu gefährden. Hinzu kommen die Vorwürfe des Datensammelns. Aus den USA, Tina Eck.
1: SPD-Chef Klingbeil sieht trotz heftiger Kritik keinen Anlass für eine grundlegende Kursänderung an der Parteispitze. Der Weg, den Parteichefin Baas und er eingeschlagen hätten, sei richtig, sagte der Vizekanzler im Sommerinterview bei Sat.1.
3: Also jeder Finanzminister, jeder SPD-Vorsitzende in der Regierung wird vor der Herausforderung stehen, da ist kein Wachstum, da sind Löcher im Haushalt und da gibt es soziale Sicherungssysteme, Rente, Pflege, Gesundheit, die, wenn wir heute nichts machen, wird das ja auch nicht besser. Dann steigen die Beiträge, dann laufen die Kosten aus dem Ruder. Und insofern ist das etwas, wo man sich mit auseinandersetzen muss. Und ich verstehe, dass das viele umtreibt. Ich verstehe auch, dass da Unmut ist. Aber ich sage Ihnen, am Ende geht es um eine Verantwortung, die wir als Sozialdemokratinnen und Sozialdemokraten für dieses Land übernommen haben.
1: SPD-Chef und Finanzminister Klingbeil. Zum Fußball. Nationalspieler Jamal Musiala hat beim FC Bayern München für einen erneuten Schreckmoment gesorgt, wenig später aber zumindest leichte Entwarnung gegeben. Das Wichtigste zuerst, mir geht es gut. Das teilte der 23-Jährige nach dem 4:2-Sieg des Rekordmeisters im Testspiel beim 1. FC Heidenheim über soziale Medien mit. Schon am letzten Wochenende war Musiala im Test gegen RB Leipzig auf dem Rasen zusammengebrochen.